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0: 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Können wir uns ausziehen?
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0: Music from Austria, that's Yola Marie with Oxytocin. Almost 11 minutes past 6.
1: Ein Hormon, wichtig beim Geburtsprozess. Und so fühle ich mich jetzt gerade, weil wir gebären hier einen neuen Tag, Emily.
0: Oh, I don't know if I like that.
1: Ja, das
0: I don't know if I like that image.
1: So ist das auf die Welt kommen.
0: So who's who in the situation? Are you giving birth and I'm your Hebamme? Or what's the situation here?
1: Ich finde, du musst es jetzt nicht zu weit treiben.
0: Okay.
1: Wir können das einfach, dieses Bild, das ich gezeichnet habe, ist eher mit Pinsel und Bleistift strichen.
0: Okay.
1: Es ist noch nicht ganz auskoloriert. Muss es aber vielleicht auch
0: abstract.
1: Nicht
0: sein. Genau. It's, you know, colors and shapes and feelings rather than, you know, a detailed pencil sketch.
1: Genau.
0: Weil
1: sonst sind wir wirklich in Fragen drinnen, die wir hier nicht erörtern wollen um 6 Uhr irgendwas.
0: And, you know, as you said, we are giving birth to a brand new day. And according to
1: okay,
0: Anderson Paak, Corday, it's going to be a good day.
1: Na
0: so
1: bitte,
0: look
1: here
0: at
1: we
0: that.
1: Are.

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0: Jeder kann singen, das ist so das Ding. 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
3: Wir waren am Passieren, weil ich bin jetzt schon und ich hab ein Führerschein mit Bad mit Sonnenkühler sein.
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0: ab. What is your Mixcheck? Mix mit X, geht die nix an, mach kein Stress, none of your business.
1: Nenda with mixed feelings here at 6:27 on this Tuesday morning. Do we have any mixed feelings about anything, Philipp?
2: Ich habe ja immer mixed feelings, eigentlich über alles, muss ich ehrlicherweise sagen.
1: But is there anything we have clarity about?
2: Wir haben auch über sehr viele Dinge Klarheit.
1: Like what's coming up next?
2: Ich weiß es.
1: Could you want to share with the class?
2: No.
1: Okay.
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2: Es ist 6.30 Uhr, halb sieben und hier ist Miriam Reichel mit den FM4 News. Schönen guten Morgen.
15: Guten Morgen. Missbrauch durch KI-generierte Nacktbilder ist ein wachsendes Problem für Politikerinnen. Auch die österreichische EU-Abgeordnete Lena Schilling ist betroffen. Verena Sophie Meyer berichtet.
16: Von 138 Politikerinnen sind sexualisierte KI-Deepfakes gefunden worden. Das zeigt der erste Teil einer EU-weiten Untersuchung. Auch die österreichische EU-Abgeordnete Lena Schilling ist betroffen.
17: Es ist zuerst ein Schock, weil man auf einmal Nacktbilder von sich anschaut, die man nie gemacht hat. Und man denkt sich, was mache ich denn jetzt? Und dann bin ich aber wütend geworden.
16: In der EU tritt am 2. Dezember ein Nudifier-Verbot in Kraft. KI-Systeme, die Personen gegen ihren Willen virtuell ausziehen, sind dann verboten. Die zuständige Durchsetzungsbehörde in Österreich gibt es allerdings noch nicht.
15: In der Ukraine verschlechtert sich vor dem Winter die humanitäre Lage in den von Russland

0: Dnipro an der östlichen von Russland besetzten Seite. Der Fluss bildet hier die Frontlinie. Über ihn hinweg bekämpfen Ukrainer und Russen einander mit Drohnen und Artillerie. Alle Versuche sind bisher gescheitert, einen humanitären Korridor einzurichten, um die Menschen rauszubringen. Weil ukrainische Truppen die Gegend unter Beschuss hielten, könne Russland Oleschki nicht versorgen, heißt es zynisch aus Moskau.
1: In Wien findet heute die Westbalkan-Konferenz statt. Europaministerin Claudia Bauer von der ÖVP empfängt Außen- und Europaminister aus Albanien, Bosnien, Serbien, Montenegro, Nordmazedonien und dem Kosovo. Im Fokus steht die EU-Annäherung der Region. In Innsbruck sind beim Einsturz eines Baugerüsts 8 Menschen verletzt worden. Die Eggerlienzstraße war eine Stunde lang für den Rettungseinsatz gesperrt. Warum das Gerüst eingestürzt ist, wird noch ermittelt. Und noch zum Wetter. Viel Sonnenschein und am Nachmittag warm mit 19 bis 27 Grad. Von Oberösterreich kommt ostwärts im Tagesverlauf lebhafter bis starker Wind auf.
2: Vielen lieben Dank.
1: Sehr gerne.
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1: Ich kann euch sagen, wir hier bei FM4, wir lieben Überraschungen. Und wir lieben es, euch zu überraschen. Und wie es der Zufall so will, ist das gestern Abend passiert. Im Chelsea am Wiener Gürtel, da hat das FM4 Überraschungskonzert mit den Leftovers stattgefunden, ist über die Bühne gegangen. Es war eng, schwitzig, laut. Und ich kann euch sagen, ein Abend, an den Band und Fans sich noch lange erinnern werden.
2: Ja, yeah, and FM4's Alisa Oshan was also there and brought us back some impressions of last night's FM4 Überraschung. Konzert. Here's how it went.
3: Es war super. Ja. Tolle Erfahrung.
4: Bestes, also gutes Konzert.
3: Absolut,
4: ja,
3: absolut.
4: Super geile Stimmung, super geile Band.
5: Ich habe sie jetzt, glaube ich, schon 3 oder 4 Mal gesehen und sie waren mein erstes Konzert und es ist einfach so, ich sehe sie urgern. Und außerdem war gestern mein Geburtstag und ich sehe sie ein bisschen als Geburtstagsgeschenk auch.
6: War richtig geil. Geile Setlist, viele neue Songs. Ich bin echt happy, dass ich da war. Ich habe sie schon 2 Mal verpasst. Jetzt sehe ich sie wieder in Graz und zum Glück aber das erste Mal hier im Chelsea, hier in Wien. War ein richtig geiler Abend. Sehr rutschig auf dem Boden, sehr viel Schweiß, sehr viel getanzt, sehr viel gemoscht.
7: Es ist mein erster Tag in Wien. Ich bin jetzt für ein Erasmus-Semester in Wien und ich feiere Leftovers übelst. Meine Stimme kommt nicht mehr raus, aber die sind übelst geil. Ja, wir haben es richtig gefeiert.
8: Wir waren am Anfang im Moshpit, das war super geil. Dann ist uns leider zu heiß geworden. Dann haben wir ein bisschen einen Rückzug machen müssen. Das Nasenbrecherlied finde ich ist einfach Highlight. Schwierig, den Moment zu toppen.
9: Crowdsurfen war super. Ich habe ein Stück der Setlist. Ich habe die andere Hälfte anderen Leuten gegeben. Ja, ich bin ein bisschen heiser morgen sicher. Also, das wird was. Ja, die zwei haben sich hingechillt. Die hat 1000 Videos
4: es
9: gemacht.
4: War ganz toll. Ich habe so gut gesehen. So, die ganze ja, wir standen auf den Stufen oben und es war so ein guter so Überblick. Toll. Wir waren ganz vorn. Extrem laut, extrem heiß, aber wirklich cool.
10: Aber ich habe insane die geil gefunden. Die war komplett vorne. Ich bin manchmal gegen so das Ding gecrushed worden, aber die Stimmung war insane.
11: Und du hast ja den Teil von der Setlist.
10: Und ich habe mit Lieblingsliedern drauf.
12: Ah, ich habe, glaube ich, gerade vorher einen anderen Teil davon getroffen.
10: Ja, habt ihr euch auch geteilt, die vorhin gestanden sind. Ja,
4: voll cool.
13: Es ist toll, der Vibe ist wirklich energetisch und man hat richtig Spaß daran.
2: Man, I feel like we really missed out, Philipp.
1: Ich war dort.
2: Oh, okay. Well, that explains the slight heiserness in your voice. No, but it sounds like you guys had a blast. And for those of you who missed it, like me, but I guess not Philip, you can find a more detailed story about last night's FM4 Überraschungskonzert with Leftovers and pictures of this very special and exclusive album release party on fm4.orf.at.
1: Ja, und falls ihr es gestern Abend nicht ins Chelsea geschafft habt und trotzdem noch einen Teil der Setlist wollt, vielleicht war das auch einfach zu weit weg, das Konzert. Die Leftovers gehen im Oktober auf große Tour durch Österreich und Deutschland und kommen sicherlich auch zu euch. Los geht's diesen Freitag in Graz im PPC.
2: Yeah, and you can find all the tour dates and information on fm4.orf.at/termine. And of course, let's listen to one of the tracks now from Leftovers. This is 2 Bier, Klammer auf, La La La, Klammer zu.

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0: Today is International Day of Awareness of Food Loss and Waste. And did you know, lovely listeners, that according to the WWF, in Austria, we generate around 3,000 tons of food waste per day.
1: Ja, das ist verdammt viel. Und es kennt aber wahrscheinlich jeder von uns, wenn man halt irgendwelche Essensreste daheim hat, dann weiß man nicht ganz, was damit machen. Dann schiebt man sie in den Kühlschrank, weil man denkt, irgendwann werde ich schon mal irgendwas damit machen.
0: Yeah, and then by the time you reach the bottom of the pile of and stack of food, it's kind of moldy or icky and you toss it out. And while doing that is first and foremost bad for food waste, there are also other affected parties. Would you not consider the well-being and happiness of your own fridge?
1: Ja, und der hat uns jetzt hier eine exklusive Nachricht hinterlassen.
2: Servus, ich bin's, der Kühlschrank. Du, ich wollte da nur sagen, gell? Es sind wieder 10.000 Sachen da drinnen, die was gleich wieder zum Schimmeln anfangen, nur dass das warst. Und ich weiß, ja, du sagst immer, naja, aber ich will nicht immer wieder dasselbe essen. Ja, dann mach was anderes zum Essen, bitte. Siehst du die halbe Karotten da unten und die halbe Paprika da hinten und die eine Tomate, die noch am überlangen Stiel hängt und auch noch die Haut von den Zwiebeln, die du eh schon verwendet hast? Hau das einmal alles in einen Topf eine und füll's mit Wasser auf. Jetzt nimmst du ein paar Gewürze, haust die eine, Salz, Pfeffer, Lorblätter, was die, sowas. Lass es 2 Stunden köcheln und dann hast du Suppenbrühe. Und die haltet übrigens jetzt so 1 Woche im Kühlschrank in einem Marmeladenglas. So, jetzt haben wir mal die ganzen Reste draußen. Und damit wir nicht schon wieder 10.000 Reste drin haben, die dir dann alle wegschimmeln, wie war jetzt einmal, dass du von Anfang an alles richtig aufbewahrst und nicht einfach alles immer irgendwie reinschirbst? Na, ich meine, ich hab schon satt mit dem, wirklich. Also ich bin literally schon voll mit Sachen, okay? Also ich box wirklich nicht mehr. Zum Beispiel die Beeren, wenn du sie aufbewahren willst, ja? Dann wasch sie erst dann, wenn du sie essen willst und wasch sie nicht, bevor du sie im Kühlschrank tust. Du hast stattdessen ein bisschen Küchenrolle drunter, das nimmt dann die Feuchtigkeit weg und dann schimmeln den jetzt schon noch am Tag und dann stink ich jetzt schon wieder noch am Tag. Wie war's damit? Na, also wirklich, ich werde doch schon wieder so heiß. Ich bin doch nur da, um dein Essen aufzubewahren. Jetzt muss ich dir auch noch sagen, wie du es verwenden sollst. Ich meine, ich könnte auszucken, aber na, ich muss jetzt kühl bleiben. Ich muss jetzt chillen, weil wenn ich zu heiß werde, ist das nicht gut für dein Essen und es ist auch nicht gut für mich.
1: Ja, sehr, sehr gut, lieber Kühlschrank. Danke für diese wertvollen Tipps und ich hoffe, du übst dich in Kontenance.
0: Yeah, maybe some mindfulness for the fridge. But wait, hold on, Philip. I think there's somebody else who's raising their hand very politely who would like to say a little something. Oh, I think it's the freezer from our kitchen here at work. Hey, buddy, what's up?
3: I just wanted to say that if you can't be bothered to do all of that, you could always give some stuff to me to keep. So pick me. Choose me. Love me.
0: Okay, so the freezer watches Grey's Anatomy. That's good to know. So bottom line with all of that is there is always something that you can do with your leftovers before they go moldy, folks. And if you can't think of anything yourself or your fridge slash freezer isn't giving you helpful tips like they did just now, just look some tips up on the internet. It's crazy, guys. So you can save yourself and the food and fridge or freezer some frustration with all of that.
4: 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We get in there and get wrecked. 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

0: Linka Moya with Men Are Dogs at exactly 19 minutes past 7 on this Tuesday morning. And while that may be often the
1: case... Not all men.
0: Hashtag not all men. But in this case, we actually have a positive story to tell you about. Well, it's back to sports. We are apparently, even though I don't know how sporty you consider yourself, Philip, but we seem to always be talking about sports. We're becoming
1: experts. Ja, vor kurzem hat ja die Straßenrad-Weltmeisterschaft stattgefunden.
0: Ja.
1: Und da hat sich eine sehr tolle Geschichte im slowakischen Nationalteam abgespielt. Die hatten ein bisschen Personalnot. Und ja. Dann musste der Masseur mitfahren.
0: Ja.
1: 100 Kilometer hat er durchgehalten, bevor er quasi von der Jury aus dem Rennen genommen worden ist. Der Hintergrund, man musste gewisse Quoten erfüllen, das hat dann Auswirkungen auf die Olympia-Qualifikation. Deshalb musste jemand an den Start gehen und das Team war ein bisschen dezimiert. Deshalb musste der Masseur einspringen, der, glaube ich, schon Erfahrung hatte. Also der ist, glaube ich, früher so ein bisschen Radrennen gefahren. Und hat sich jetzt doch 273 Kilometer, I can do it.
0: So yeah, that's just proof, guys. Say yes to opportunities. You never know. You never know.
1: Take one for the team, würde ich sagen.
0: Exactly.
1: Das könnt ihr heute auch auf der Arbeit machen. Take one for the team.

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18: Es ist Punkt 37, 7:30 und hier ist Miriam Reichel mit den FM4 News. Schönen guten Morgen.
19: Guten Morgen. Hohe Mieten und Wohnraummangel sind in Spanien ein massives Problem. Der Fall einer Pensionistin, die aus ihrer Wohnung geworfen worden ist, hat landesweit Proteste ausgelöst. Zumindest in ihrem Fall gibt es jetzt ein gutes Ende. Matthias Humpelstetter.
20: Mari Carmen Abascal ist zur unfreiwilligen Führungsfigur einer Protestbewegung geworden. Ein Investor hatte ihre Wohnung gekauft und die Miete verfünffacht, von 500 auf 2.650 Euro. Abascal konnte sich das nicht mehr leisten und wurde delogiert. Ihr Schicksal hat Zehntausende Menschen in Spanien berührt und auf die Straße getrieben. Jetzt hat Abascals Anwältin eine Einigung mit dem Investor erzielt. Sie kann in ihre Wohnung zurück, in der sie seit 70 Jahren lebt.
19: Intensivmediziner warnen vor dem Konsum von Gratom-Tee. In Tirol hat das bei einem gesunden 22-Jährigen zu einem Herzstillstand geführt. Veronika Mauler berichtet.
5: Der junge Mann bricht in seiner Wohnung zusammen, wird von seinem Mitbewohner gefunden, ohne Puls und krampfend. Das Gratom-Pulver für den Tee wird aus den Blättern eines südostasiatischen Baumes gewonnen. Von der österreichischen Agentur für Gesundheit und Ernährungssicherheit AGES heißt es, Gratom habe in Lebensmitteln nichts verloren, weder in Tees noch in Nahrungsergänzungsmitteln. Seit Anfang September seien psychoaktive Substanzen in Lebensmitteln gesetzlich verboten. Solche Produkte können von der Lebensmittelaufsicht nun vom Markt genommen werden.
19: In Myanmar sind bei einem Luftangriff des Militärs auf einen Markt fast 50 Menschen getötet worden. Wie Augenzeugen und Medien berichten, gibt es außerdem Dutzende Verletzte.

0: gedacht, komplexere Aufgaben ohne menschliche Hilfe zu lösen. Und jetzt noch zum Wetter. Viel Sonnenschein und am Nachmittag warm mit 19 bis 27 Grad. Von Oberösterreich ostwärts kommt im Tagesverlauf lebhafter bis starker Wind.
1: Danke, Miriam.
0: Gerne.
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4: That's nice. Philipp Emberger.
1: Emily Basswein.
4: What would you say that people should be having for breakfast on this Tuesday morning?
1: XXX. All I want is XXX.
4: Whoa. You heard it here first, folks.
1: Wer die Referenz versteht, I love you.
4: Get your protein in, everybody.

0: you have a science question and you want an answer from an expert you can trust, who are you going to call? FM Fia Science Busters. And yesterday they had their live call-in show and their guest was meteorologist Manuel Kielemann, who explained what the weather phenomenon El Niño is actually about.
1: Während eines El Niños ändern sich Meeresströmungen. Also zu Beginn schlafen die Passatwinde ein bisschen ein oder sterben komplett ab und dadurch ändern sich Meeresströmungen und dadurch wiederum ändern sich komplette Wetterlagen. Also dort, wo es sehr niederschlagsreich ist, wird es trockener, nämlich in Australien, Südostasien, Indonesien und es kommt zu Waldbränden und Dürre. Mhm. Und dort, wo es halt in der Regel trocken ist, wird es niederschlagsreich. Wir kennen alle die Bilder aus der Atacama-Wüste zum Beispiel, die auf einmal zum Blühen beginnt, ganz einfach, weil dort auf einmal der Regen fällt.
2: Ja, und heuer gibt es ja den Super El Niño, also einen noch extremeren El Niño. Der soll seinen Höhepunkt so November, Dezember etwa erreichen. Was erwartet uns da?
1: Prognosen rechnen damit, dass wir eine Anomalie von 4, manche Prognosen sagen sogar 5 Grad Abweichung erreichen. Und das ist mindblowing. Und der Pazifik ist ja wie eine Herdplatte und der heizt wiederum die Atmosphäre. Also kann man jetzt schon davon ausgehen, dass mit ziemlicher Sicherheit das Jahr 2026 global das wärmste wird. Und das Jahr 2027 können wir gleich dranhängen, weil der El Niño hat ja dann Nachwirkungen bis weit in den Frühling rein.
0: Yeah, I suppose if there's a teeny tiny small silver lining you want to see in all of this, the Super El Niño might at least lead to the first hurricane-free hurricane season in 110 years. Yay!

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0: If you're feeling tired or even melancholy and need a boost of positive energy, we can help you out right now with music from a band which Elton John, Sir Elton John, recently described as the best live band in Britain.
1: Ja, wir sprechen von Ezra Collective aus London, der ersten Jazzband, die es vor kurzem auf Platz 1 der britischen Albumcharts geschafft hat.
0: Yeah, with their current album Here Because of Hope, which is an uplifting record that combines Jazz with Afrobeat, Hip-Hop, Reggae and much, much more.
1: Ja, DJ Fact weiß mehr über Ezra Collective und ihr neues Album.
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5: Wenn man in der Bandbiografie stehen hat, dass man schon einmal bei einem Geburtstagsfest von Quincy Jones gebucht wurde, ist eigentlich alles gesagt. Die fünf Musiker von Ezra Collective kommen aus dem kulturellen Schmelztiegel London. Und genau so klingt ihre Musik, in der afrikanische, karibische und britische Einflüsse hörbar sind. Mit ihrem neuen Album Here Because of Hope vertonen Ezra Collective die afrikanische Diaspora über die Karibik nach England und verknüpfen diese mit ihrer eigenen Geschichte.
6: There's this energy that follows us as a people. This familiar feeling, seeking purpose, to belong, no matter how much they try to bury it.
5: Schmerz, Hoffnung, Zuversicht. Starke Emotionen, die die Band mit ihren Instrumenten zu tanzbaren Songs verdichtet.

0: gemeinsam mit Gästen wie Parsalieu, Laila Ike und gesprochenen Interludes der Schauspielerin Letitia Wright haben Ezra Collective ihr persönliches Meisterwerk geschaffen. Die Geschichte der afro-britischen Bevölkerung und Musik als lebensbejahendes Album, das einen nicht mehr loslässt, wenn man einmal eingetaucht ist.
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0: das wird eine richtig fette Party an einem Dienstag. 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
1: Ja, es gibt natürlich die Fraktion Millennials, die sagen, das stimmt, das ist, die schließen sich dieser Meinung größtenteils an. Andere, die Fraktion Gen Z, die sehen das Problem nicht, iced coffee. Part of the blood.
0: Yep, so we thought that we would quickly just do a double check for you guys. We would figure out what is actually appropriate and inappropriate at a job interview. And for that, FNB's Lauren Foster spoke to Lisa Maringer Reichertz-Eder from the AMS.
2: Let's start with the obvious things first. Be polite.
3: Im Sinne von, man begrüßt alle Anwesenden, wenn man diesen Step geschafft hat, dass man zu einem Hearing oder zu einem Bewerbungsgespräch eingeladen ist, dass man aufmerksam ist, klassisch, das klingt jetzt voll oldschool, aber die Hand hergibt zur Begrüßung.
2: So for anyone who has been confused since the pandemic, handshakes are back and they're here to stay. But before you even get to shaking someone's hand and kicking off the interview, there are a few things that you should think about before you leave the house. Like your outfit.
3: Grundsätzlich soll man sich immer für den Anlass entsprechend kleiden. Das heißt, ich würde die Jogginghose zu Hause lassen. Außer ich bewerbe mich irgendwo in einem Fitnessstudio als Trainerin oder Trainer, dann ist das was anderes.
2: It should be authentically you, but not too out there. For example, your piercings are okay to leave in, but there are other things about your outfit that can be taking it too far, according to Lisa Maringer Reichertz-Eder.
3: Ich habe einmal mitbekommen, dass eine junge Frau, die ist dem Cosplay sehr zugetan, die ist quasi so verkleidet zum Bewerbungsgespräch auf einer konservativen Bank gegangen. Und das ist es, das kann halt für Irritationen beim Gegenüber sorgen.
2: So, regarding your outfit, try to read the room before you go there. The same thing goes for what you should and shouldn't take with you. Which brings us to the ultimate question. Is iced coffee okay?
3: Es wäre jetzt kein Grund per se für mich, diese Person abzulehnen. Ja, weil man schaut ja eh im Gespräch, wie tritt die Person auf, entsprechen die Qualifikationen der Stelle, die man im Angebot hat, etc. Aber es macht halt ein bisschen einen Eindruck, wie wenn man so, ja, jetzt habe ich schnell einen Kaffee gekauft und jetzt mache ich halt noch schnell ein Bewerbungsgespräch.
2: Okay, and while we're on the topic, is there anything else I shouldn't take with me that isn't obvious to a lot of people?
3: Ich würde mein Haustier auch nicht mitnehmen, einen Hund zum Beispiel. Oder mit diesem, wie es jetzt gerade so modern ist, diese großen Stanley Cups, diese Isolierflaschen. Also diesen Slogan von Stay Hydrated unterschreibe ich vollkommen, das ist voll wichtig. Aber da bin ich wieder bei der Symbolik, mein Stanley Cup kann ich ja kurz wo draußen deponieren, da muss nicht mit rein ins Gespräch.

0: Shark Tank heißen die. Spitzenklasse, wirklich herausragende Musiker, aber auch dieser Style und dieser Flair der Band. 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
1: Ich hab's einfach versucht, so simpel und brachial und extrem möglich zu halten alles.
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0: Shark Tank with Busy at 8:26 here on this Tuesday morning.
1: Und eine andere Person, die sehr busy ist, Miriam Reichl. Ich sehe sie schon quasi fast flitzen und News vorbereiten, weil damit geht es gleich weiter hier in dieser wunderbaren Sendung.
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1: Es ist Punkt 8.30 Uhr, halb 9. Und hier ist Miriam Reichl mit den FM4 News. Schönen guten Morgen.
19: Guten Morgen. ChatGPT-Entwickler OpenAI hat wegen Sicherheitsbedenken die Veröffentlichung seines neuesten KI-Modells gestoppt. Die künstliche Intelligenz hat offenbar eigenmächtig gehandelt, nicht zum ersten Mal. Michael Fröschel berichtet.
9: Das neue KI-Modell von OpenAI hätte eigentlich in den nächsten Tagen oder Wochen herauskommen sollen. Das wird nun gestoppt. Die Software habe in Tests Nutzer nicht immer ehrlich darüber informiert, welche Aktion sie unternommen oder nicht unternommen hat, so eine für Sicherheitssysteme zuständige OpenAI-Managerin. In den USA trifft Präsident Trump heute die Chefs der großen Technologiefirmen, um über die Zukunft der KI zu beraten. Trump hat sich mehrfach gegen eine stärkere Regulierung ausgesprochen.
19: Russland hat in der Nacht seine heftigen Angriffe auf die ukrainische Hauptstadt Kiew fortgesetzt. Der Bürgermeister Vitali Klitschko meldet Schäden in mehreren Stadtteilen. Schon gestern hat es in Kiew Angriffe mit Toten und Verletzten gegeben. In Österreich fliegen Kampfpiloten bald auch Linienflüge. Das Bundesheer und die Auer wollen sich ihre Piloten in Zukunft teilen. Daniel Teisel berichtet.
13: Ab 2028 sollen die Bundeswehrpiloten halbe-halbe machen. Von November bis April in Tarnkleidung im Kampfjet, dann fliegender Wechsel in die Uniform und von Mai bis Oktober im Auer-Cockpit. Die Auer möchte mit dem Einsatz von Militärpiloten Personalengpässe in Spitzenzeiten besser abdecken. Das Bundesheer will top ausgebildete Piloten länger halten und Milizpiloten aufbauen. Im Zuge des Pilotprojekts werden jetzt zwei Bundeswehrpiloten auf dem Airbus A320 der Austrian Airlines eingeschult. Im Sommer sollen sie dann auf Linienflügen eingesetzt werden.
19: Der Frauenanteil in Vorständen börsennotierter Unternehmen in Österreich ist so hoch wie noch nie. Allerdings liegt der Wert trotzdem nur bei gut 15%. Und in den Vorständen von 30 der 55 untersuchten Firmen ist gar keine Frau. Und jetzt noch zum Wetter. Viel Sonnenschein und am Nachmittag warm mit 19 bis 27 Grad. In manchen Regionen für ein paar Stunden auch neblig trüb. Von Oberösterreich aus kommt im Lauf des Tages lebhafter Wind auf.
1: Dankeschön.
19: Gerne.
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0: That's Kulk with Overload. And Overload was also potentially the name of the game at the Chelsea at the Gürtel in Vienna last night, because that is where the FM4 Überraschungskonzert with the Leftovers happened. It was, you know, close proximity. It was sweaty. It was loud. And definitely an evening that both the band and fans will remember for a long time.
1: Ja, und FM4's Alisa Oschan war dort und hat uns ein paar Eindrücke und Impressionen mitgebracht, wie denn dieses Überraschungskonzert so gelaufen ist.
2: War richtig geil. Geile Setlist. Viele neue Songs.
3: Meine Stimme kommt nicht mehr raus, aber die sind übelst geil. Ja, wir haben es richtig gefeiert.
4: Partsurfen war super. Ich habe ein Stück der Setlist. Ich habe die andere Hälfte anderen Leuten gegeben. Ja, ich bin ein bisschen heiser morgen sicher. Also.
5: Wir waren am Anfang im Moshpit, das war super geil. Dann ist uns leider zu heiß geworden. Dann haben wir ein bisschen einen Rückzug machen müssen. Das Nasenbrecherlied finde ich ist einfach Highlight.
6: Ich habe insane die geil gefunden. Ich war komplett vorne. Ich bin manchmal gegen so das Ding gecrushed worden, aber die Stimmung war insane.
7: Und du hast einen Teil von der Setlist.
6: Und ich habe mit Lieblingsliedern drauf.
8: Ich habe, glaube ich, gerade vorher einen anderen Teil davon getroffen.
6: Ja, habt ihr euch auch geteilt, die vorhin gestanden sind. Ja, voll cool.
4: Es war super. Ja. Tolle Erfahrung.
6: Bestes, also gutes,
4: ja,
6: gutes Konzert.
4: Absolut, ja, absolut.
6: Super geile Stimmung, super geile Band.
1: Sharing is caring, möchte ich sagen, auch bei der Setlist. Sehr schön, dass ihr da auch Setlist teilt. Hört sich auf alle Fälle an, als hätten die Leute dann eine wahnsinnig gute Zeit gehabt. Und für alle, die sich jetzt denken, damit, ich wäre gern dabei gewesen, mehr zum Überraschungskonzert findet ihr auf fm4.orf.at und generell und überhaupt und sowieso auch zu den Leftovers.
0: Yeah, and if you didn't happen to be in Vienna yesterday or just couldn't make it, don't worry, Leftovers are going on tour in October. Big tour through Austria and Germany and will definitely hopefully stop by somewhere in your area, starting this Friday in Graz at the PPC.
1: Ja, und ich würde sagen, wir machen jetzt dem einen Kollegen eine Freude mit dem Nasenbrecherlied. Ich hoffe, dass alle Nasen heil geblieben sind gestern.

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0: 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And did you know, folks, just to make you feel bad today on this Tuesday morning, according to the WWF, in Austria, we generate around 3,000 tons of food waste every single day. Shame.
1: Wow. Das ist verdammt viel, muss man sagen. Und wahrscheinlich aber kennt jeder von uns, man will eher ein guter Mensch sein, aber irgendwie das Leben kommt dazwischen und dann vergammelt dieses Zeug irgendwie im Kühlschrank und überhaupt und sowieso. Vielleicht helfen wir euch jetzt ein bisschen damit.
0: Yeah, we have a special guest joining us here on this Awareness Day to tell us a little bit about what you can do to prevent food waste and also other nastiness. Oh, it's the fridge herself.
1: Let's give it up für den Kühlschrank.
2: Servus, ich bin's, der Kühlschrank. Du, ich wollte da nur sagen, gell? Es sind wieder 10.000 Sachen da drinnen, die was gleich wieder zum Schimmeln anfangen, nur dass das warst. Und ich weiß, ja, du sagst immer, naja, aber ich will nicht immer wieder dasselbe essen. Ja, dann mach was anderes zum Essen, bitte. Siehst du die halbe Karotten da unten und die halbe Paprika da hinten und die eine Tomate, die noch am überlangen Stiel hängt und auch noch die Haut von den Zwiebeln, die du eh schon verwendet hast? Hau das einmal alles in einen Topf rein und füll's mit Wasser auf. Jetzt nimmst du ein paar Gewürze, haust die rein, Salz, Pfeffer, Lorblätter, was die, sowas. Lass es 2 Stunden köcheln und dann hast du Suppenbrühe. Und die haltet übrigens jetzt so 1 Woche im Kühlschrank in einem Marmeladenglas. So, jetzt haben wir mal die ganzen Reste draußen. Und damit wir nicht schon wieder 10.000 Reste drin haben, die dir dann alle wegschimmeln, wie war jetzt einmal, dass du von Anfang an alles richtig aufbewahrst und nicht einfach alles immer irgendwie reinschirbst? Na, ich meine, ich hab schon satt mit dem, wirklich. Also ich bin literally schon voll mit Sachen, okay? Also ich box wirklich nicht mehr. Zum Beispiel die Beeren, wenn du sie aufbewahren willst, ja? Dann wasch sie erst dann, wenn du sie essen willst und wasch sie nicht, bevor du sie im Kühlschrank tust. Du hast stattdessen ein bisschen Küchenrolle drunter, das nimmt dann die Feuchtigkeit weg und dann schimmeln den jetzt schon noch am Tag und dann stink ich jetzt schon wieder noch am Tag. Wie war's damit? Na, also wirklich, ich werde schon wieder so heiß. Ich bin doch nur da, um dein Essen aufzubewahren. Jetzt muss ich dir auch noch sagen, wie du es verwenden sollst. Ich meine, ich könnte auszucken, aber na, ich muss jetzt kühl bleiben. Ich muss jetzt chillen, weil wenn ich zu heiß werde, ist das nicht gut für dein Essen und es ist auch nicht gut für mich.
0: Deep breaths, everybody.
1: Immer schön zen bleiben und die Essensreste aufbrauchen.
0: Yeah, point being, there's always something you can do with your leftovers before they go moldy. And there's also always the internet in case you want to get creative with it. And here is now Beardable, very appropriately, with Mr. Refrigerator.

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1: It's just gone 9:30 on this Tuesday morning, and here is Miriam Reich with the FM4 News. Good morning.
2: Guten Morgen. In Frankreich sind bei Protesten an Schulen Dutzende Menschen verletzt und mehr als 160 festgenommen worden. Demonstriert wurde vor allem um Paris, aber auch in Städten wie Lille, Lyon oder Nizza. Matthias Humpelstädter berichtet.
3: Überfüllte Klassen und Stundenpläne, fehlende Mittel und Lehrkräfte. So der Vorwurf der Schülerinnen und Schüler an den sogenannten Lycées, den weiterführenden Schulen in Frankreich. An rund 180 Schulen soll es Protest gegeben haben. Die Bilanz: 12 verletzte Sicherheitskräfte, 8 verletzte Lehrerinnen und Lehrer, mehr als 10 verletzte Schülerinnen und Schüler. Frankreichs Premier Le Cornu warnt vor einer Eskalation. Am heutigen Dienstag sollen die Proteste weitergehen. Auf dem Plan steht zudem ein nationaler Streiktag im öffentlichen Dienst.
2: In den Vorständen von Österreichs börsennotierten Firmen sitzen weniger Frauen und gleichzeitig so viele wie noch nie. Das zeigt jetzt eine Untersuchung der Beratungsfirma EY. Michael Fröschel berichtet.
4: Von 190 Vorstandsposten der im Wiener Börseindex gelisteten Firmen sind 161 von Männern und 29 von Frauen besetzt. Damit liegt der Frauenanteil bei 15,3%. Anfang des Jahres war er mit 14,4% noch etwas geringer. Die Zahl der weiblichen Vorstände steigt also langsam, aber von den 55 untersuchten Firmen haben 30 keine einzige Frau im Vorstand sitzen, erklärt EY. Anders ist das bei den Aufsichtsräten. Hier gilt eine gesetzliche Frauenquote. Jedes dritte Mandat ist weiblich besetzt.
2: Extreme Hitze und Dürre im Sommer haben die Landwirte in Europa schwer getroffen. EU-weit wird der Schaden auf bis zu 17 Milliarden Euro geschätzt. Allein in Österreich rechnet die Hagelversicherung mit rund 1 Milliarde Euro Schaden. Viele E-Scooter fahren schneller, als in Österreich erlaubt ist. Das Limit liegt eigentlich bei 25 km/h. Im Handel werden aber deutlich schnellere Modelle angeboten. Der ÖMTC fordert jetzt ein Mindestalter von 14 Jahren und eine Helmpflicht. Und jetzt noch zum Wetter. Viel Sonnenschein und am Nachmittag warm mit 19 bis 27 Grad. Von Oberösterreich aus kommt im Lauf des Tages lebhafter Wind auf.
1: Danke, Miriam.
2: Gerne.
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0: Klaxons with There Is No Other Time, the time now being 9:49 on this Tuesday morning, and the time also being for us to get out of here, and the time also being for...
1: Es könnte keine bessere Zeit sein, damit jetzt Connelly in dieses Studio kommt. Ich sag's euch, wie sie ist die Ärgste.
0: The best.
1: She's simply... No.
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0: Die österreichische Band Harz Harz, die liefert seit Jahren schon den Beweis, dass man auch zu ordentlichem Weltschmerz musikalisch hervorragend tanzen kann. Wenn man ihre Songs hört, dann möchte man annehmen, dass so tiefgründige Musik in einem sündteuren Tonstudio entsteht. Aber die wahre Magie, die passiert an einem Ort mit viel besseren Fliesen.
1: Für mich war das Badezimmer immer so ein Ort der Kreativität letztlich. Ich habe irrsinnig gerne im Badezimmer Musik gemacht.
2: Unter der Dusche singen, ja.
1: Die Akustik ist im Badezimmer immer sehr gut.
2: Die ersten Aufnahmen, die wir gemacht haben, immer waren im Badezimmer.
1: Ja,
2: wir
1: waren im Badezimmer.
2: Ja, Akustikgitarre im Badezimmer.
0: Keine Bedroom Productions, sondern Bathroom Productions von den Harz Harz. Nach dem vierten Album This Is What The World Needs sind sie jetzt auf Tour und spielen da morgen Abend in der Salzburger Arge Kultur. Und sie bringen Ulrich Ida Zeppelin als Support mit. Alle genauen Bühnenzeiten und Infos findet ihr auf unserer Website fm4orf.at bei den Terminen. Hier sind Harz Harz mit Icarus, I Feel A Change.

Luke Fiasco und Jill Scott, Daydreamin. Macht das doch genau an seinem Tag und an diesem Dienstag um genau diese Uhrzeit jetzt ist die richtige Zeit zum Tagträumen. Kurz mal das Gehirn ein bisschen entspannen. Egal, was ihr gerade macht. Einfach mal kurz ins Narrenkastel starren. Das sollte man sich viel öfter gönnen. Und dazu auch weiter hier die passende Musik, der Soundtrack für euer Narrenkastel. Hier ist Childish Gambino.

0: Mavi Phoenix und Svelle, A Fairy Bitch Like You, Musik aus Österreich. Und dabei bleiben wir auch gleich hier mit Fios Heiligenschein, der gleich kommt.
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0: fällt kein zweites Mal drauf rein. Trick me. 10.46 Uhr an diesem Dienstagvormittag und in der Schule sind auf jeden Fall die ersten zwei oder sogar drei Unterrichtsstunden, glaube ich, schon wieder vorbei. Wahnsinn. Die meisten Schüler und Schülerinnen sitzen seit circa 8 Uhr schon in der Schule und sind je nach Schulweg dementsprechend schon viel vorher aufgestanden. Und dieses Frühaufstehen ist für Kinder und Jugendliche nicht nur unangenehm, sondern kann sich auch wirklich auf deren Gesundheit auswirken, psychisch, körperlich, auf deren schulische Leistungen. Das belegen Studien und die fordern auch einen späteren Schulstart oder empfehlen ihn zumindest. Fordern können sie leider nicht viel. Sophie Liebhardt hat nachgefragt, welche Vorteile das haben könnte, wenn die Schule später anfangen würde und woran es bis jetzt scheitert.
1: Manchen Kindern fällt das frühe Aufstehen leichter als anderen. Aber Studien zeigen, dass von einem späteren Schulstart in der Früh alle profitieren würden, sagt Bildungswissenschaftlerin Astu Marasto.
2: Weil eben ganz viele Kinder den ganzen Tag unausgeschlafen sind. Das heißt, die kommen nicht mit. Andere wiederum kommen eben gar nicht, die vielleicht die Chance hätten, würde es um 9 beginnen, weil sie einfach sich diesen Stress in der Früh nicht schon vorher geben müssten.
1: Dass die Schule meist um 8 Uhr beginnt, hat wenig mit den Bedürfnissen der SchülerInnen zu tun, sondern hauptsächlich wirtschaftliche Gründe.
2: Ganz viele Entscheidungen haben sich dann immer daran aufgehängt, wie es denn für die Eltern ist, wann die arbeiten gehen müssen. Und das ist eben diese 9-to-5.
1: Betreuung von der Früh weg braucht es in jedem Fall, sagt Marasto. Sie würde sich eine flexible Ankommenszeit wünschen. Eine Art Gleitzeitmodell für die Schule, wie es zum Beispiel an zwei Schulen in St. Gallen in der Schweiz zu Erfolgen geführt hat.
2: Dass Schule aber nicht rein der Ort ist, wo man sich dann auf seinen Sessel sitzt und lernt und wieder geht. Das kann eben auch sein, dass soziale Kompetenz passieren kann, vielleicht auch Kochen, dass ein Frühstück gemacht werden kann.
1: Die Vorteile eines späteren Schulstarts in der Früh würden sich übrigens schon am Vorabend bzw. in der Nacht zeigen, sagt Marasto, weil Kinder dann
2: weniger Stress hätten vorm Einschlafen und somit auch besser durchschlafen könnten und somit auch das Ankommen in der Schule und die ganze Morgensituation stressbefreiter wäre und somit auch überhaupt das in die Schule gehen.
1: Studien zu Gleitzeitmodellen zeigen außerdem bessere Lernleistungen. Die SchülerInnen in St. Gallen haben bei Tests in Mathe und Englisch seit der Einführung besser abgeschnitten als davor. Und das, obwohl sie im Durchschnitt ihren Schultag nur 38 Minuten später gestartet haben.
0: Ich glaube, viele Eltern wären auch ganz froh, wenn es ein bisschen weniger stressig wäre in der Früh. Kann man das nicht bitte einfach ändern?

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0: Die Europäische Zentralbank hat bis vor einer Woche eine öffentliche Abstimmung abgehalten online, wie denn die neuen Euroscheine ausschauen sollen, was draufgedruckt werden soll. Und dafür gab es diverse Motive zur Auswahl. Einerseits berühmte Persönlichkeiten wie Beethoven oder Marie Curie oder andererseits Sujets aus der Natur, nämlich Flüsse und Vögel. Warum genau diese Motive eigentlich?
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2: Liebe Hörerin, lieber Hörer, der Matteo hat geschrieben: Lieber Ombudsmann, warum können nur Vögel auf die neuen Euroscheine kommen und nicht zum Beispiel die neu entdeckte Wildkatze? Die schaut viel süßer aus als ein Storch, der ja auch noch urebrutal ist manchmal. Lieber Matteo, tatsächlich. Störche, vor allem die Eltern, schnabulieren ab und zu eins ihrer Jungen oder schmeißen sie einfach aus dem Nest in die Tiefe und in den sicheren Tod, weil in der Tiefe lauert nicht selten die Katze, die sich freut, dass sie sich nicht die Mühe machen muss, in den Horst rauf zu kraxeln, um einen von rund 10 Millionen Vögel zu töten, die allein in Deutschland jedes Jahr den Stubentigern zum Opfer fallen. In beiden Fällen eignet die Brutalität aber nicht den Tieren, sondern wie so oft uns Menschen, weil Störche buxieren ihre Jungen vor allem wegen der Wetterextreme aus dem Nest, die in letzter Zeit vor allem im Rahmen der Klimakrise verursacht wurden, und zwar von uns. Und Katzen haben sich auch nicht von selbst domestiziert, um zum Beispiel besser TV-Werbung für obszönes Katzenfutter schalten zu können. Trotzdem, lieber Matteo, ist deine Kritik berechtigt, weil wenn, dann gehörte der Kolibri aufs Bargeld, der sich bekanntlich von Blüten ernährt. Und solange Großbritannien die Eurozone flieht und die Kohlmeise nicht zur Auswahl steht, kann die Gestaltung der neuen Banknoten zu keinem sinnvollen Ergebnis gelangen. Servus!
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Georgia Smith gemeinsam mit Burner Boy, Be Honest. Und ganz ehrlich, es kommt ja alles irgendwann mal wieder. Und das stimmt anscheinend nicht nur in der Mode, sondern auch offensichtlich in der Technik trifft das zu. Denn das Comeback, das mich am allermeisten amüsiert derzeit, sind kabelgebundene Kopfhörer oder auch Cable Earbuds genannt. Ich finde es wahnsinnig lustig, aber auch gar nicht so überraschend, dass man draufgekommen ist, dass es vielleicht doch ganz praktisch ist, wenn diese kleinen Dingerchen, die man sich ins Ohr steckt, an einem Kabel dranhängt. Ja, das heißt, alle, die den Trend von kabellosen Earbuds nicht mitgenommen haben, you've come full circle. Herzlichen Glückwunsch, ihr seid jetzt wieder voll im Trend mit euren Kabeln, die sich ständig verknoten und euren kabelgebundenen Ohrhörern.

0: Sterne und Mond war das von Laila, Musik aus Österreich. Vielleicht habt ihr die Nummer noch nicht gehört. Schön. Someone New hören wir auch gleich hier von Arden Jones. Coming up.
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Und Songs, die FM4 besonders liebt, die schaffen es dann am Samstag in die FM4 Charts, die Top 40 der Woche. Moderiert von René Froschmeier von 5 bis 7 Uhr hier oder auch in der App zu hören. Und da kommen auch jede Woche neue Songs dazu. Andere fallen raus aus den Top 40. Und bei diesen Neueinsteigern ist diese Woche natürlich auch viel Musik aus Österreich dabei, sowieso immer in den FM4 Charts. Aber eine Nummer, die hören wir jetzt hier, nämlich von Hayden Arp, die schöne neue Nummer. Well Wisher, Wet Kisser.

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0: Snail Mail, was für ein entspannter Track für diesen Dienstagmittag. Ende September. Ein paar Monate hat das Jahr noch für uns im Petto, aber trotzdem kann man schon auf 3/4 des Jahres zurückblicken. Und zumindest was die Filmlandschaft heuer angeht, sind Pia Reiser und Christian Fuchs vom Jahr 2026 begeistert. Fix in ihren Charts ist der Film Primetime, der gerade angelaufen ist. Robert Pattinson spielt darin nach wahren Begebenheiten einen Reality-TV-Host, der in seiner Sendung pädokriminelle Täter entlarvt hat. Es ist ein medienkritischer Thriller in ästhetisch gewagter Verpackung. Der andere Top-Film in der neuen Episode vom FM4-Film-Podcast, der begeistert neben Pia und Christian auch den Gast Rainer Siegel von der FM4-Games-Redaktion. Sie sprechen über den Film Resident Evil von Zach Cregger, der nach seinem Erfolg Weapons jetzt auch das Film-Franchise rund um das erfolgreiche Horror-Game Resident Evil übernommen hat.
1: Ja, also ich finde, einer der Horrorfilme des Jahres, kann man auf jeden Fall sagen, oder?
2: Ich finde wirklich, geht in diesen Film. Es ist eine unglaubliche Erfahrung. Es ist lustig, es ist unheimlich, es ist perfekt erzählt.
1: Man muss sein Hirn auch nicht abgeben an der Kasse, wie es immer heißt, bei Blockbustern. Yeah. Das könnte auch eine Figur aus einem Autorenfilm sein, die halt jetzt in einem anderen Film gelandet ist.
2: Ja. Yeah.
3: Ja, und ich möchte noch ganz kurz, bevor ihr zu einem anderen Thema kommt, noch betonen, dass das eben ein Film ist, der wirkliche Videospielästhetik bringt, nämlich wenig Schnitte, wenig Chaos in der ganzen Inszenierung, sondern eben Realtime. Das ist ein Film, der fast in Echtzeit abläuft, muss man auch dazu sagen, und wirklich mit langsamen Kameraeinstellungen arbeitet. Das entspricht viel eher dem Spielerlebnis als das, was Zack Snyder etc. irgendwie da hier so an Chaos-Kino aus die Leinwand geworfen haben und denen dann Videospielästhetik nachgesagt wurde. Ein kleiner Pet-Peeve von mir hier zum Abschluss noch. Die beste Videospielverfilmung, möchte ich auch dazu sagen.
0: Wow. Beste Videospielverfilmung, meint Rainer Siegel zu Resident Evil. Im FM4-Film-Podcast wird natürlich ausführlich erklärt, warum der neue Resident Evil so eine herausragende Games-Verfilmung ist. Unbedingt anhören, überall, wo es Podcasts gibt.

Honey von Moby, ein Song, bei dem jeder gerne mitsingen möchte, obwohl man den Text nur teilweise versteht. Hier ist Change My Name von Police.

0: 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Habt ihr euch schon mal überlegt, ich glaube nicht, dass Tomaten sind ja eigentlich Früchte. Das heißt, Ketchup ist eigentlich aus Früchten gemacht und enthält meistens auch sehr viel Zucker. Das heißt, eigentlich ist Ketchup nur ein sehr dickflüssiger Sirup.
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Der Paranoia-Song von Jaden Said. Everybody knows. Homegrown Music ist das. Und mehr Musik aus Österreich kommt jetzt. Ein Song, der auch diese Woche ganz neu in die FM4-Charts eingestiegen ist, auf Platz 25. Eine sehr schöne Kollaboration zwischen Dani Lia, Yola und Verifiziert. Vergötter mich heißt der Track im Untertitel mit Bürgermeisterin von Wien.

auch. Großartige Collab, Dani, Lia, Jola und verifiziert gemeinsam. Hier kommt gleich nach den News um 1 FM4 Hot mit Xaver Stockinger. Cornelie ist morgen Vormittag wieder da und das ist noch Phoebe Bridges mit Bobby. Ich wünsche euch noch einen schönen Dienstag.

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1: So wie es bei jedem Künstler, der aus Kärntner kommt, da ist immer irgendeine Melancholie dabei. Und die ist bei mir natürlich einfach drin.

0: Er habe viele Lieder geschrieben, an die er sich vorher nicht getraut hat. Die Rede ist von Danger Dan. Gerade hat er in einem Interview über sein kommendes Album Keine Angst gesagt, dass da auch persönliche Themen angesprochen werden, über die er so noch nicht gesprochen hat. In einem Song am Album, da thematisiert er zum Beispiel seine sexuelle Orientierung und eine Liebesbeziehung zu einem Mann. Er habe sich nie als besonders hetero erlebt, auch nicht als besonders schwul oder bi. Ihm war das alles immer ziemlich schnurz, sagt Danger Dan. Und genau jetzt sei aber der richtige Zeitpunkt für so ein schwules Liebeslied.
1: Mir war das gerade in so Zeiten, wo es so einen Backlash gibt, ne? Wo auf einmal so in Deutschland wird diskutiert, ob man auch im Bundestag die Pride-Flagge hissen darf zum CSD. Vielleicht ist es so eine Art rückwirkendes Coming-out. Und ich finde das aber gut, mich jetzt in solchen Zeiten da auch zu positionieren, ne? Und zu sagen, hey, ich gehöre auch dazu. Und wenn homophobe Leute nach Gegnern suchen, dann haben sie einen mehr.
0: Starke Worte von Danger Dan. Am Freitag kommt das Album mit dem Song dann raus. Der hier ist schon released. Das ist Danger Dan mit Jede Grenze, jedes Gesetz, jeder Gott.

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Ja, es werde Licht, hat es vor fast einem Jahr in der Popwelt geheißen, als Rosalía ihr Album Lux in die Welt gelassen hat. Ja, ein Album wie eine Kathedrale, oder? Orchester, Chöre, verschiedenste Sprachen, sakrale Symbolik. Die Popwelt, die war sich einig, das ist richtig groß. Und was sich dann natürlich auch in Rekorden und zahlreichen Preisen wiedergespiegelt hat, eine besondere Huldigung kriegt Rosalía jetzt, und zwar von der Band U2. Zu deren 50-jährigen Bandjubiläum veröffentlichen U2 im Herbst ihr neues Album Carnaval de Luz und darauf auch ein Song über Rosalía. Ja, Bono von U2, der hat nämlich gerade erklärt, normalerweise schreiben U2 eher Songs über Leute im Gefängnis oder Leute, die schon tot sind. Hier wollen sie aber einfach eine außergewöhnliche Künstlerin feiern. Und wie alle sei auch Bono obsessed mit dem letzten Rosalía-Album. Und sehr funny, am Anfang des Songs, da singt Bono Rosalías Vibrato nach. 196 Takes hätte er dafür gebraucht. Um das zu hören, muss man sich aber noch bis 13. November gedulden. Da kommt dann das neue U2-Album raus. Davor jedenfalls schon mal aus Rosalías Album Lux. Das ist Reliquia.

0: Mendes, Oscar mit seinem neuen Song Bouncy Castle. Die besten Castles waren für mich immer diese rutschen Burgen am McDonald's-Parkplatz. Ein auch popkulturell nicht uninteressanter Ort, diese Park- und Spielplätze von Fastfood-Ketten. Denkt sich so, was hat der Mackey-Parkplatz mit Popkultur zu tun? Ihr werdet sehen, mehr dazu gleich.
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2: Okay, Leute, wer kennt es nicht? Auf dem Parkplatz von einer Fastfood-Kette mit Moped oder Auto abhängen, von Pubertät und Leben gepeinigt, einen McFlurry in sich reinschaufelnd und dazu Emo-Songs hören. Ja, ja, ich weiß, einige von euch habe ich jetzt damit. Bei mir war es immer der Mackie-Parkplatz in Enns. Shoutout. Warum erzähle ich euch das? Die Fastfood-Kette Wendy's, die ist in den USA riesig und die hat es etwas sehr Witziges gemacht, und zwar eine EP rausgebracht mit dem Titel Songs to Listen to in a Wendy's Parking Lot. Ja, und da haben verschiedenste Bands und Artists aus der Emo-, Punk-, Metalcore-Szene Songs dafür geschrieben mit den sehr tollen Titeln wie The Best Combo Meal on the Worst Night of My Life oder der hier, She Said She Didn't Want Fries. Wendy's mit der Metalcore-Band Memphis Mayfire. Die besten Geschichten, die musst du nicht ausdenken.

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Isabella Rosa mit Pretty Boy hier in FM4 Hot. Ja, zum Abschluss hier noch ein kleiner Geburtstagsglückwunsch. Zwei Icons der Popkultur feiern gerade ihren 30er. Einerseits die Serie Sabrina total verhext, was habe ich die schauen müssen mit meinen Schwestern. Und andererseits der Gitarrist der Stunde, den wir hier schon im Hintergrund hören, Mac G. Happy Birthday also. Ja, und Mac G's Gitarrensound, der scheint ja auch irgendwie die Leute gerade zu verhexen. Fällt euch das auch auf? Ich habe das Gefühl, so viele Bands und Artists versuchen gerade an ihren Gitarren und Effektpedalen herumzuschrauben, um so zu klingen wie Mac G. Justin Bieber, der hat ihn ja auch nicht umsonst für sein aktuelles Album mit an Bord geholt. Ich würde sagen, wir lassen uns verhexen und hören Mac G. FM4 Hot gibt's morgen wieder. Sweeten Nachmittag mit FM4 wünscht euch Xaver Stockinger.

0: The wonderful Steaming Satellites and Something Real.
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0: there's a new show hour. Kicking off tonight Happy on hour. Eva Deutsch's FM4 Happy Hour, namely
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0: Yeah, der Cousin. Dissects and examines new and old words, idioms and phrases, expressions we use every day that aren't limited to Austria. 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
5: Wenn ich das Wort fetzen höre, denke ich sofort an miteinander fetzen, an streiten.
6: Ich bin beim Fetzen, den man tragt, also ein Kleidungsstück, das nicht so schön ist, ein schierer Fetzen.
5: Ein schierer Fetzen, ja. Eine Fetzerei, bin ich wieder bei der Schlägerei.
6: Ja, gibt's auch. Oder an Fetzen haben, da kannst du entweder einen Fleck haben, also einen Fünfer in der Schule, oder aber du bist da total angesoffen, dann hast du einen Fetzen.
5: Dann hast du einen ordentlichen Fetzen, stimmt. Da wiederum hat man dann vielleicht auch einen Fetzenschädel und ist fetzendeppert, weil man am Vorabend so viel alkoholische Mischgetränke konsumiert hat.
6: Sich zu viel Alkohol reingefetzt hat. Und wenn man das getan hat, dann sollte man auf gar keinen Fall mit dem Auto herumfetzen. Weil sonst ist der Fetzen weg, der Führerschein.
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0: What a wonderful... Oops. What a wonderful word it is. And if you didn't know it before, Lobaufetzen is natürlich eine Badehose. Ja, weil geht man da baden? Lobau. Anyway, tune in FM4 Happy Hour with Eva Deutsch and Der Cousin, 7 p.m. tonight.

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0: Carly und im Nachgang. 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
2: War richtig geil. Geile Setlist. Viele neue Songs.
3: Meine Stimme kommt nicht mehr raus, aber diese Nummer ist geil. Ja, wir haben es richtig gefeiert.
4: Partsurfen war super. Ich habe ein Stück der Setlist. Ich habe die andere Hälfte anderen Leuten gegeben. Ja, ich bin ein bisschen heiser morgen sicher. Also.
5: Wir waren am Anfang im Moshpit, das war super geil. Dann ist uns leider zu heiß geworden. Dann haben wir ein bisschen einen Rückzug machen müssen. Das Nasenbrecherlied finde ich ist einfach ein Highlight.
4: Insane, die geil gefunden. Ich war komplett vorne. Ich bin manchmal gegen so das Ding gecrushed worden, aber die Stimmung war insane.
6: Und du hast ja den Teil von der Setlist.
4: Und ich habe mit Lieblingsliedern drauf.
7: Ah, ich habe, glaube ich, gerade vorher einen anderen Teil davon getroffen.
4: Ja,
7: habt ihr euch
4: aufgeteilt, die vorhin gestanden sind. Ja,
7: voll cool.
4: Es war super. Ja. Tolle Erfahrung.
7: Bestes, also gutes,
4: ja,
7: gutes Konzert.
4: Absolut.
7: Ja,
4: absolut.
7: Super geile Stimmung, super geile Band.
1: Super, eine tolle Erfahrung. Sounds like a great night was had by all. And if you didn't make it to Chelsea because, I don't know, it was too packed or Vienna was simply too far away, don't worry because Leftovers are heading out on a big tour throughout Austria and Germany in October. 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Es geht schon.

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0: 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It's a great song, but not a sing-along song. 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

0: Luca Malina. Musik aus Österreich war das Don't. Und gleich hier in OKFM4 mit Robin Brook und Pauline Binder. Mehr Musik aus Österreich. Kati Castillo mit Skate 99, ein sehr underrated Song.
1: Yes.
0: Robin, was ist dein Tipp des Tages? Hast du einen Tipp des
1: mein
0: Tages?
1: Mein Tipp des
0: ja.
1: Tages?
0: Wir wollen euch noch was hier mitgeben zwischendurch.
1: Tipp des Tages. Oh, I had something about the song title of the last song.
0: Ja.
1: Because there's a... There's a street very close to the Königelberg where we're presenting from right now that's called Don't Gasse.
0: Oh.
1: And I always want to send this to people when they ask me if they should do something and I like if they should go down a specific route and I just want to be like, no, don't Gasse.
0: Don't Gasse.
1: Go down. I don't know.
0: Das ist unser Tipp des Tages für mehr Rubriken. Stay tuned, meine Lieben. Es wird immer besser.
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0: 4. AI can now turn ordinary photos into sexualized images of people without consent. These tools are known online as nudifiers, and a new study shows that quite a few politicians in the EU have now been targeted by this.
1: Ja, untersucht wurden dafür Namen von Abgeordneten aus allen EU-Staaten. Auf entsprechenden Deepfake-Seiten sind fast 150 von ihnen aufgetaucht. Die allermeisten davon waren Frauen. Es war nicht in jedem Fall tatsächlich ein fertiges Fake-Nacktbild abrufbar. Teilweise wurden auch Einträge mit Fotos, Namen und Links gefunden, wo man dann Bilder generieren konnte.
0: The problem isn't just the fake image itself, in other words. These deepfake sites were kind of like extended photo databases. It's essentially a catalog of faces in the form of photos that people who visit the site can see, decide whether they want to see this specific person naked, and then have a direct link to the generation of nude photos.

0: So even having your name linked to such sites can cause enormous damage. And as we know, once something is online, it can remain discoverable for an extremely long time.
1: Ja, auch die österreichische Abgeordnete Lena Schilling von den Grünen ist laut der Untersuchung betroffen. Ab 2. Dezember tritt in der EU ein Verbot von solchen Anwendungen, by the way, in Kraft, mit denen eben sexualisierte Bilder ohne Consent erstellt werden können.
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0: Energy mit Anxiety hier am 29. September. Heute ist nicht nur der vorletzte Tag im September und es hat sicher irgendeine Person in Salzburg mit dem Namen Michael Geburtstag. Happy Birthday, by the way. Heute ist auch der Welttag gegen Lebensmittelverschwendung.
1: Yes, more than we don't like that actually. More than a million tons of food is wasted every year in Austria. And more than half of that million tons of food comes from individual households.
0: Ja, davon ist natürlich auch ein großer Teil Schalen, Knochen und so weiter. Also Teile, die wirklich auch Abfälle sind. Aber rein statistisch gesehen wirft jeder und jede von uns jedes Jahr auch 37 Kilo an Lebensmitteln weg, die eigentlich noch gut wären. Also auch Robin, du und ich, vielleicht auch Michael an seinem Geburtstag, wir wissen es nicht. Wir sind das Problem.
1: We are. We are. And so are you. No, that's not something. Oh. No. Not,
0: whoa.
1: But no, but like. Oh. It's hard to hear, but it's true. I know, like the multiple times per year you look at a chunk of cheese in your fridge and you think, was this always Blauschimmerkäse? Was it Blauschimmerkäse when I bought it? This has serious consequences. It has serious consequences for food prices, for the climate, and of course for our own personal household budgets.
0: Ja, das Landwirtschafts- und Klimaministerium hat deshalb eine Bewusstseinskampagne gestartet, speziell für junge Menschen, damit in den Haushalten eben weniger weggeschmissen wird. Hashtag Mach's wie Oma heißt diese Kampagne. Wir hören rein.
2: Man braucht einfach die Hilfe für eine Grumpel, eine Karotte oder was, nicht wegschmeißen. Alles zum Verwerten.
0: Das sagt die Oma. Ich weiß nicht, was der Opa dabei macht, aber na jo. Auf der Website rette-lebensmittel.at präsentiert die Regierung jedenfalls jede Menge nützlicher Tipps.
1: About how the fight against food waste works on another level is what we're going to hear about after the news at the top of the hour in the next hour of OKFM4 with an expert who's coming to visit us in the studio. So stay tuned for that.
0: Also weniger wegschmeißen und nochmal Happy Birthday an dich, Michi.
1: Yeah, Happy Birthday.

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0: Okay, FM4. 37 Kilo an eigentlich genießbaren Lebensmitteln. So viel schmeißt jeder und jede von uns statistisch gesehen jedes Jahr weg. Und es gibt noch eine Orgezahl. 1.175.000 Tonnen Lebensmittelabfälle pro Jahr gibt es in Österreich.
1: Those numbers are pretty much unimaginable. So to break them down a little bit, it's like wasting 140 truckloads of food every day. And this is food that many people in need would welcome the chance to use.
0: Alexandra Gruber ist Geschäftsführerin von Die Tafel Österreich und jetzt bei uns im Studio. Hallo.
2: Hallo.
0: Alexandra, wie sorgt denn Die Tafel dafür, dass weniger Lebensmittel verschwendet werden?
2: Ja, also wir retten seit 27 Jahren noch genusstaugliche Lebensmittel vor der Entsorgung und versorgen damit rund 85.000 armutsbetroffene Menschen kostenfrei in 170 sozialen Einrichtungen.
0: Wie funktioniert das dann genau? Woher bekommt ihr eure Lebensmittel und wie kommen die dann zu den Leuten?
2: Wir gehen in jeden Kanal, den man sich vorstellen kann, vom Landwirt über die Produzentinnen, über den Handel bis hin zur Gemeinschaftsverpflegung. Das sind zum Beispiel Betriebsküchen, Schulen. Und je nach unterschiedlicher Menge schaut dann das Rettungs- und Umverteilungskonzept anders aus. Aber wichtig ist, so schnell wie möglich, auf kürzestem Weg, damit es auch ökologisch sinnvoll ist, zu sozialen Einrichtungen und dann zu den armutsbetroffenen Menschen.
1: Are we right in saying that the majority of your food donations come from supermarkets and commerce? Is that a fair assessment?
2: Ja, das hat sich geändert. Also früher war der Supermarkt schon ein ganz wichtiger Warenspender. Da ist aber in den letzten Jahren viel passiert. Also der Handel verkauft selber ab, beziehungsweise schaut mit der KI, wie kann er Überstände reduzieren, was gut ist natürlich, dass weniger im Supermarkt anfällt. Gleichzeitig haben wir aber gesehen, es gibt so viel noch andere Quellen, zum Beispiel die Landwirtschaft. Da redet man von so frischem Obst und Gemüse, was genau für die armutsbetroffenen Menschen, die wir versorgen, oft nicht leistbar ist. Das heißt, das ist eine ganz, ganz wichtige Quelle. Aber auch Produzenten, wo manchmal das Mindesthaltbarkeitsdatum zu nahe ist, um es noch dem Handel weiterzugeben. Oder die große Fülle der Betriebsküchen und anderen Institutionen, wo wir in der Gemeinschaftsverpflegung oder Außerhausverpflegung, wie es heißt, auch 200.000 Tonnen im Jahr haben. Und auch hier versuchen wir, so zielorientiert und so individuell wie möglich dem Warenspender die Spende leicht zu machen und auf kürzesten Weg zu sozialen Einrichtungen und armutsbetroffenen Menschen zu bringen.
1: Regardless of the source of where you get your food, there's still an incredible or an enormous amount of food that gets thrown away in Austria. What are the reasons that all of this perfectly good food gets thrown away or ends up in trash cans and doesn't directly go to organizations like yours?
2: Über 50% der Lebensmittelverschwendung passiert in den Haushalten. Da sind wir alle gefordert und können auch an kleinen Schrauben drehen, wie eben, was sagt das Mindesthaltbarkeitsdatum? Die meisten Produkte sind darüber hinaus noch haltbar. Wie kann ich mir vielleicht auch aus Überschüssen noch ein Restelgericht machen? Wie schaut es mit der richtigen Lagerung aus? Also da gibt es ganz viele Schrauben, an denen wir alle drehen können. Aber wir können auch an anderen Schrauben drehen, dass man eben auch zum Beispiel beim Handel auch die vielleicht nicht perfekte Einserware nehmen, sondern da auch schauen, ja, wenn die Karotte zu groß, zu klein, zu dick, zu dünn ist, sie schmeckt ja genauso gut und oft gibt es da auch so ein Schönheitsideal im Handel, wo man dann auch sagt, ja, als Konsument, das macht ja keinen Unterschied, schmeckt genauso. Und hier, glaube ich, müssen beide Seiten aufeinander zugehen. Der Handel sich mehr trauen und auf der anderen Seite aber auch der Konsument dann sagen, er kauft diese Ware noch dazu, wenn es von heimischen Landwirtinnen ist, die natürlich eh unter multiplen Herausforderungen heutzutage.
0: Wir sprechen gleich weiter am heutigen Internationalen Tag gegen Lebensmittelverschwendung.

0: Today is the International Day Against Food Waste. We're joined in the FM4 studio by Alexandra Gruber, the Executive Director of TAFER Österreich.
1: Die Inflation ist in Österreich in den letzten Jahren ein ständiges Thema gewesen und besonders die Lebensmittelpreise sind stark gestiegen. Wie macht sich das dann bei euch bemerkbar und wie könnt ihr den vielleicht höheren Bedarf decken?
2: Ja, also wir merken schon, dass in den letzten Jahren die diversen Krisen, zuerst Corona, dann natürlich auch die Ukraine-Krise, die viele ukrainisch Geflüchtete nach Österreich gebracht hat, dann die Inflation, die Teuerung, die immer noch anhält, immer mehr Menschen dazu bringt, dass sie mit dem Ersparten nicht auskommen. Und da haben wir halt oft das Thema, dass so Dinge wie Miete oder Energie, Strom, Gas, das ist Gesetz. Das heißt, wo kann man am ersten einsparen, dann sind es die Lebensmittel. Und man greift eben zum Discountangebot oder wenn man es sich gar nicht mehr leisten kann oder auch davor vielleicht steht, die Wohnung zu verlieren, weil sich alles nicht mehr ausgeht, dann ermutigen wir immer, dass auch die Menschen frühzeitig Hilfe in Anspruch nehmen. Es gibt so großartige soziale Einrichtungen, ein tolles soziales Netz in ganz Österreich. Wir liefern dann dort gratis die Lebensmittel hin und das ist dann ein extra Anziehungspunkt für die Menschen, weil natürlich kann man sich gut vorstellen, man will einmal satt sein, bevor man dann sich auch seinem Thema, wie kann ich denn die Armut bekämpfen, auch sicher widmen kann. Und damit hat das Lebensmittel einen wichtigen Pull-Faktor. Damit unterstützt die so wertvolle Sozialarbeit.
0: Are there any specific products that are in especially high demand right now or that have changed over the years, that have become more in demand?
2: Ja, wir fragen regelmäßig unsere sozialen Einrichtungen, was braucht sie am meisten oder eben die Klientinnen. Und da kommt immer wieder Obst und Gemüse an erster Stelle. Darüber hinaus gibt es natürlich auch andere Produktgruppen wie Milch, aber auch Getränkespenden bis hin zu Hygieneartikeln. Ein neues Thema, dem wir uns jetzt gewidmet haben, ist das Thema Fleischrettung und Fleischweitergabe. Und da sehen wir auch, dass natürlich armutsbetroffene Menschen oft auch einen Mangel an Proteinen haben und das auch eine ganz wertvolle Nahrungsergänzung ist.
1: Die Politik hat die Mehrwertsteuer auf Grundnahrungsmittel gesenkt, um eben die Inflation zu bekämpfen. Haben eure Kundinnen und Kunden das gespürt? Hatte das einen merkbaren Effekt?
2: Bei den Kundinnen, die wir versorgen, nicht, weil das sind halt Menschen, die nicht mehr armutsgefährdet sind. Viele haben keine eigene Wohnung mehr, sondern wohnen in Obdachlosenheimen, Mutter-Kind-Häusern, Frauenhäusern, Asylzentren. Da ist es natürlich so, dass jeder Cent umgedreht wird. Und da können wir mit den kostenfreien Lebensmitteln einen ganz wichtigen Ausgleich leisten, damit man sich vielleicht dann auch im Handel mal was gönnen oder leisten kann, was sonst nicht möglich wäre. Aber dieser Effekt ist gerade bei den Kundinnen, die armutsbetroffen sind, also ja, nicht merkbar.
0: What would you like to see from policymakers specifically to reduce food waste, make food more affordable and maybe allow some of these people who saw no change with the change in the Mehrwertsteuer?
2: Wir würden uns einen ganzheitlichen Ansatz wünschen, dass wir das Soziale mit dem Ökologischen stärker zusammenbringen, weil heute am Tag der Lebensmittelverschwendung reden wir immer über Lebensmittelrettung und wie problematisch Lebensmittelverschwendung ist, aber die Dinge zusammenzudenken und eben stärker auf das Soziale in den Fokus zu bringen, ist ein Gebot der Stunde, weil es einfach so viele Menschen gibt, die auf diese Spenden angewiesen sind. Wir wünschen uns von der österreichischen Politik einfach auch die Umsetzung vom Regierungsprogramm. Da steht zum Beispiel auch drinnen, dass die rechtlichen Rahmenbedingungen für die karitative Lebensmittelweitergabe überarbeitet werden sollen, damit mehr Lebensmittel gespendet werden können.
1: Dann sagen wir vielen Dank, Alexandra Gruber von Die Tafel Österreich.
0: Thanks so much.
2: Thank you.
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0: music from Austria. That was Fio with Heiligenschein. Fio is a new wave artist based in Vienna and also the king of romanticizing everyday experiences just to have a little bit of a break.
1: Yeah, this is auch voll schön.
0: We all need.
1: Right now. Naja, in OKFM4, da haben wir immer so viel Infos für euch, die neuesten News. Aber vielleicht brauchen wir auch jetzt eine Break, ein bisschen eine Comedy-Break, oder?
0: Yes.
1: Ablenkung.
0: Specifically, the FM4 Happy Hour will be on air at 7 or after 7, after the news. Happy Hour host Eva Deutsch will be in the studio with comedian and professional wordsmith Der Cousin. And you guys, it's very exciting. It's the debut of a new Happy Hour show called Wörterfetzen mit Der Cousin. And whether they'll be throwing words around or dealing with word scraps, I guess people will have to stick around and find out.
1: Ja, ich bin sehr gespannt. Ab 19 Uhr geht's los. Robin Brook und Pauline Binder. Wir sind morgen wieder für euch im Studio ab 17 Uhr. Und
0: we are.
1: Ich sage euch, morgen wird die beste Sendung der Welt. Wir müssen einfach ein bisschen uns hier verkaufen, Robin.
0: Yeah.
1: Was sagst du?
0: True. The best Sendung ever.
1: Mit den... Most
0: mit den besten,
1: humble.
0: With the mostest of the newses and the, yeah. The bestest of the Stimmungs.
1: ModeratorInnen.
0: Yeah.
1: Naja, okay. Wir lassen euch noch Musik aus Österreich da, Sodel. Und ja, viel Spaß.
0: Spaß
1: mit der FM4 Happy Hour.
0: Good evening. Ciao.
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0: Wörterfetzen mit der Cousin. Und der Cousin ist ja Comedian. Ich muss dich schon ein bisschen näher vorstellen für Menschen, die dich vielleicht noch nicht kennen. Von den Kabarettbühnen dieser Welt, von dem Social Media dieser Welt.
1: Von dem FM4 dieser Welt.
0: Ja, eben. Du bist eigentlich sowieso eine präsente Person. Woher kommt eigentlich dieser Drang nach Präsenz, Cousin? Ha?
1: Aus der fehlenden wahrscheinlich.
0: Ach mein.
1: Ja, jetzt wird's, das wird dramatisch und traurig und das hat mit der Happy Hour gar nichts zu tun.
0: Nein, okay. Na, erzähl trotzdem.
1: Es ist mir ein bisschen in die Wiege auch gelegt worden, das mit den Wörtern. Das kommt ja nicht von ungefähr, von sehr genau eigentlich. Ich bin ja dreisprachig aufgewachsen, zwei Sprachen sind in der Schule dazugekommen. Und ich finde immer, je mehr Sprachen man kann, desto mehr Blickwinkel auf die Welt hat man bekommen. Und jeder Blickwinkel zeigt, wie deppert die anderen eigentlich sind.
0: Ach,
1: und
0: ja,
1: da ist der Weg eigentlich auf die Bühne relativ easy.
0: Welche Sprachen sind in die Wiege gelegt worden?
1: Also da hat man reingelegt einerseits das Persische, andererseits das Türkische und aufgewachsen mit in Oberösterreich. Also man könnte sagen Deutsch oder wenn man dort sagt Deutsch. Und in der Schule habe ich dann noch abbekommen Englisch und Französisch.
0: Ja, wie lange hast du Französisch haben dürfen?
1: Quatre ans, also 4 Jahre habe ich Französisch in der Schule gehabt.
0: Ja, ich 5 Jahre.
1: Und?
0: Plus Wirtschaftsfranzösisch. Oh ja. Und ich kann ganz wenig. Ich kann vielleicht schon ein Zimmer bestellen und einen Kaffee und sagen, je suis autrichienne, aber das war's dann auch schon, gell?
1: Das ist nicht so viel, nein.
0: Zu deinen Sprachkenntnissen. Du hast ja das dann nicht nur in der Schule gelernt, sondern auch
1: auf der Straße? Auf der Straße, in unserer Hut.
0: Du hast immer schon irgendwie Rap-Texte, Liedtexte, Texte generell geschrieben. Woher die Liebe? Woher das Wortgefühl?
1: Alles fing in der Wiege an, das haben wir jetzt schon gehabt, gell?
0: Mhm.
1: Aber ich finde, mit Wörtern kann man ja so viel machen. Das ist ja so herrlich. Wörter, die geben, es gibt da so viel. Ich kenne noch nicht alle. Es gibt immer wieder neue zum Kennenlernen. Ja.
0: Deswegen machen wir auch Wörterfetzen.
1: Eben,
0: jetzt.
1: Damit ich jetzt endlich mal auch jedes einzelne Wort aus diesem Wörterbuch kennenlernen darf. Aber ich finde, Sprache kann einfach so viel bewirken und vor allem auch zeigen, wie man die Welt sieht. Oder es ist so ein bisschen auch so wie so ein Filter, den man auf die Welt legen kann. Weißt, manche Sprachen, das sind so schwarz-weiß, andere sind ein bisschen Sepia, die nächste Sprache ist ein bisschen bunt und wenn man das so zusammenwürfelt, dann kann man jeden Tag eine andere Brille tragen.
0: Welche Sprache ist für dich eher schwarz-weiß?
1: Das Deutsche neigt dazu,
0: sehr
1: gerne in Schachtelsätzen zu reden, weswegen ich glaube, dass man da gerne auch in Schubladen denkt und die vielleicht ein bisschen schwarz-weiß sein könnten.
0: Ah ja, und das Pendant dazu, eine bunte Sprache,
1: wäre für dich? Die blumigste Sprache ist das Persische. Wir tragen das Herz auf der Zunge, das
0: zum
1: ist
0: Beispiel.
1: So schön. Zum Beispiel, wenn man sagt, dass man jemanden vermisst, da sagt man nicht einfach nur, ich vermisse dich, sondern man sagt, der Lam Tange, was so viel bedeutet wie, mein Herz ist eng für dich.
0: Oh, das ist wirklich, ja, es ist poetischer auf jeden Fall.
1: Das ist ja gleich ein Gedicht schon, und das Reden ist schon am Dichteln.
0: Ich freue mich schon, wenn Sprache klar ist und man dann, wenn man was gesagt hat, die anderen auch wissen, was man damit gemeint hat. Aber das Schöne ist auch diese Varianz und die hat das Deutsche schon und wir widmen uns schon vor allem in Wörterfetzen der deutschen Sprache und der Herkunft.
1: Weil wir sind in Österreich, da reden wir Deutsch.
0: Na, so ist es nämlich. Und jetzt, mein lieber Cousin, wollen wir schon beginnen, das Wort Fetzen zu zerlegen?
1: Ich finde schon, dass wir da mal einfetzen könnten.
0: Wenn ich das Wort Fetzen höre, denke ich sofort an miteinander Fetzen, an Streiten. Und was denkst du?
1: Ich bin beim Fetzen, den man tragt. Also ein Kleidungsstück, das nicht so schön ist. Ein schierer Fetzen.
0: Ein schierer Fetzen, ja. Eine Fetzerei, bin ich wieder bei der Schlägerei.
1: Ja, gibt's auch. Oder an Fetzen haben. Da kannst du entweder einen Fleck haben, also einen Fünfer in der Schule, oder aber du bist da total angesoffen, dann hast du einen Fetzen.
0: Dann hast du einen ordentlichen Fetzen, stimmt. Da wiederum hat man dann vielleicht auch einen Fetzenschädel und ist fetzendeppert, weil man am Vorabend so viel alkoholische Mischgetränke konsumiert hat.
1: Sich zu viel Alkohol reingefetzt hat. Und wenn man das getan hat, dann sollte man auf gar keinen Fall mit dem Auto herumfetzen. Weil sonst ist der Fetzen weg, der Führerschein.
0: Dann kann man aber auch noch ein Fetzel haben, also ein kleines Stückchen Stoff. Zum Beispiel.
1: Oder aber auch Papierfetzerl ist ja auch ein kleines Stückchen Papier.
0: Ja, genau. Und wenn man dann auf dem Papier urschnell und schier schreibt, dann ist es ein Hinfetzen wiederum.
1: Dann ist man wieder fetzendeppert, weil das kann ja keiner lesen.
0: Ja. Ah, aber man kann auch sagen, erst die Dame da von mir, die hat eine fetzige Frisur.
1: Musik kann zum Beispiel auch total fetzig sein.
0: Ah ja, das stimmt. Zum Beispiel Busta Rhymes. Das ist nämlich einer, der seine Rhymes urfetzenschnell spittet. Und von dem hören wir uns jetzt eine Nummer an. Ich würde sagen, Get Down.
1: Das ist ein fetziger Übergang.
0: Na, gell? Ihr hört Wörterfetzen in der FM4 Happy Hour mit der Cousin.

0: Busta Rhymes mit Get Down. Dieser Mann spittet die schnellsten Rhymes sowieso. Und wer auch spittet, nämlich extrem rasant, ist der hier.
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0: Der Cousin ist ausgezeichneter Comedian. Du hast den österreichischen Kabarettpreis in welcher Kategorie nochmal bekommen?
2: Total förderwürdig.
0: Förderpreis. Wann war das? 2025.
2: Letztes Jahr.
0: Das war erst letztes Jahr. Ja. Und was hat sich danach getan?
2: Ja, ich warte noch immer auf die Förderungen. Das hat sich auf jeden Fall getan.
0: Ah ja.
2: Und im Radio darf ich jetzt auch öfter sein. Und mich aber auch gleich aufregen, weil ich finde, der Busta Rhymes, ja, den wir jetzt gerade gehört haben, der darf ja was, was ich im Radio nicht darf.
0: Was?
2: Schnell reden.
0: Ja, du bist der Typ, der möglichst viele Wörter in möglichst kurzer Zeit aussehauen will.
2: Ja, das Problem ist aber auch, dass ich so schnell denke.
0: Ich bin hier, um dich zu zügeln. Ja, genau. Es geht in Wörterfetzen um die Wortherkunft von gewissen Begriffen. So haben wir uns das ausgedacht. Mhm. Und weil die Sendung Wörterfetzen heißt, wollen wir natürlich in der quasi ersten Show miteinander gleich mal über das Wort Fetzen an sich reden. Das kann ein Nomen sein, aber auch
2: ein Verb.
0: Ein Tunwort. Ich finde eigentlich Tunwort auch viel besser.
2: Das sagt ja gleich, was das Wort tut, nämlich
0: ja,
2: tun.
0: Es macht ja auch so Sinn.
2: Ja, und Verb ist wer.
0: Wer bin ich?
2: Verb sind wir eigentlich.
0: Naja, eben.
2: Ja, das
0: eben
2: macht gar keinen Sinn.
0: Ja, genau. Was aber wirklich Sinn macht, ist die etymologische Herleitung vom Wort Fetzen. Etymologisch. Das muss man auch einmal ein paar Mal gesagt haben, damit es nicht irgendwo an Verharschler geht.
2: Buchstabier's einmal.
0: Etymologisch.
2: Ja, klingt eigentlich eh gut.
0: Ja, lieber Cousin. Du hast dich vorbereitet, gell? Ich sehe, du hast jetzt deinen Laptop in die Hand genommen.
2: Ja, der ist auch urschwer, darum würde ich das wirklich jetzt gerne mal sagen, woher denn das Wort Fetzen eigentlich kommt. Warum verwenden wir dieses Wort? Warum ist es ein Universalwort? Ich neige schon fast dazu zu sagen, das ist ja eigentlich der Harald Marer der Wörter, kannst überall einsetzen, gell? Das
0: super
2: passt immer. Also, Fetzen kommt aus dem Mittelhochdeutschen, ja. Das hat man geredet um 1050 bis 1350 und dort hat man es aber Fetze genannt, mit V geschrieben, weil ich mir jetzt nicht sicher bin, ob man überhaupt Fetze gesagt hat oder Wetze, kann auch sein, hat damit aber ein Stück Stoff gemeint. Und es gab auch schon das Verb Fetzen, auch mit V geschrieben. Und damit meinte man reißen, also etwas auseinanderreißen oder so, weil man den Stoff wahrscheinlich früher auch so auseinandergerissen hat. Das kennt man, man schneidet das nicht immer, sondern man kann auch Stoff reißen.
0: Man kann manche Stoffe sehr super reißen.
2: Ja, manche Stoffe reißen bei mir auch. Zum Beispiel, wenn ich mit Zucker bucke, dann habe ich auch schon oft was reißen gehört. Naja, aber das ist wieder eine andere Geschichte. Und dann hat sich aber die deutsche Sprache gedacht, Moment einmal, dieses Wort, das bietet ja so viel Stoff für noch viele andere Wörter. Und deswegen hat man dieses Wort hergenommen und hat damit ganz viele Dinge gemacht. Eben hat sich gedacht, na gut, wenn man etwas reißen kann, was kann man alles reißen? Stoff kann man reißen, Papier kann man reißen, aber auch der Geduldsfaden kann einem reißen, wenn man da eine Fetzerei hat.
0: Ah ja, natürlich.
2: Mhm. Naja, macht Sinn, ne?
0: Es ist aber schon cool, wie aus demselben Wort, das ursprünglich mit einem Stück Stoff zu tun hatte, dann Bedeutungen für Geschwindigkeit, Streit, Rausch und Begeisterung entstehen können, oder?
2: Ja, aber genau genommen, wenn man es anschaut, ist Fetzen also eigentlich immer ein Stück von etwas. Also ein Stück Stoff, ein Stück Papier, ein Stück Erinnerung von einem Gespräch. Also es gibt ja auch Wortfetzen, an die man sich noch erinnern kann.
0: Richtig.
2: Kann man ja auch sagen. Und wenn man das Wort dann noch dreht oder wendet, am Ende ist es immer ein Fetzen-Gaudi, wenn man drüber redet.
0: Und es macht auch eine Fetzen-Gaudi, Songs zu spielen, die eine fetzen. Zum Beispiel hast du mitgebracht Kitana, das ist sowieso die ärgste Fetzerin.
2: Kitana, bester Mann.
0: Mit Kitana, Firestarter, die Nummer fetzt deine.

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1: Die neue Show in der FM4 Happy Hour. Ich habe mit der Cousin schon länger gesprochen, welche Sendung wir denn miteinander machen könnten, welche Inhalte, bla bla bla. Und dann ist uns aufgefallen, naja, was wir beide schon gut können, ist viele Wörter wissen.
2: Viel Klugscheißern.
1: Auch natürlich. Ja. Und deswegen fetzen wir gemeinsam Wörter einmal im Monat, ab jetzt in der FM4 Happy Hour. Und wir haben schon ein bisschen mehr reingedickt in das Wort fetzen. Du hast gerade erzählt, woher denn historisch das Wort fetzen kommt und dass das eigentlich auch immer so ein Stückerl ist.
2: Es ist immer ein Stückerl von etwas, genau.
1: Von etwas. Es kann ein Stoff sein, das kann ein Gespräch sein. Das kann aber auch ein Ausschnitt sein aus der weiten Welt von Social Media.
2: Das gibt's ja heutzutage, das Internet.
1: Ja, genau. Social Media birgt natürlich einen riesigen, tiefen Schlund an kurzen Videos, die einem dann so lange hängen bleiben, dass das fast schon wie ein Ohrwurm ist. Mhm.
2: Ich habe mittlerweile statt Ohrwürmern von Songs tatsächlich Ohrwürmern von solchen Videos.
1: Und deswegen hast du uns heute deine Lieblings-Ohrwürmer-Wortfetzen aus dem World Wide Web mitgebracht.
2: Ohrwurmfetzen. Ich habe das Gefühl, dass ich diese Ohrwurmfetzen mittlerweile auch in meinem Sprachgebrauch so oft verwende, wenn jemand irgendetwas sagt, dass es genau diesen einen Ohrwurmfetzen aus diesem Video triggert in mir und der dann rauskommt als ein Fetzen und damit jeder mal versteht, woher ich die habe. Oder damit alle vielleicht ein bisschen mehr, so wie ich, reden, habe ich die Wortfetzen jetzt mitgebracht für euch.
1: Ohrwurmfetzen mit der Cousin.
3: Und er sagt, doch, du bist dieser Missgeburt vom Park und ich soll die Gurschneider.
1: Okay, zwei Boys, Schuljungs, irgendwo aus Wien.
2: Ich sag doch, wann ich das verwende.
1: Ja.
2: Das ist zum Beispiel, wenn ich gefragt werde, wer ich bin, dann sage ich immer, jetzt kennst mich nicht mehr, bitte Missgeburt vom Park.
1: Ja, okay, na, warte.
4: Hab ich die Droht? Außerdem in Österreich wird Deutsch gesprochen, ne?
3: Wir reden Deutsch.
1: Wir reden Deutsch.
2: Wir reden Deutsch, sogar mit der Eva Deutsch. Deutscher geht's wohl nicht mehr.
1: Na, wirklich wahr. Sehr schön. Hobbititrot.
2: Hobbititrot. Dann sagt der Hobbititrot und sagt, dass man in Österreich Deutsch redet. Da fragt man sich, warum tut er es dann nicht, bitte?
5: Österreich ist jetzt wie in Tschechei vielleicht, oder weiß ich nicht. So sage ich.
6: Haben Sie schon österreichische Staatsbürgerschaft?
5: Ich schon lange. Mein Mann ist ein Wiener.
1: Mein Mann ist ein Wiener.
2: Naja, wenn man einen Wiener als Mann hat, da braucht man sich nicht wundern, dass
1: naja,
2: man
1: natürlich.
2: Da landet. Das ist
1: eine großartige Perle aus dem ORF-Archiv.
2: Beste.
7: Aber was ich nicht sehe, ist ein blauer Hals. Das ist ein weißer oder höchstens grauer Hals. Ja. Was machen wir dagegen, Sano?
8: Töten wir sie?
7: Sano, nein.
1: Okay, um was geht's da?
2: Naja, es geht darum, dass die sich ein Viecherl anschauen und dass das Viech nicht so ausschaut wie beschrieben. Und ihre ganz normale Reaktion ist natürlich, ob wir das Ding nicht umbringen sollten.
1: Jesus.
2: Ich verwende das zum Beispiel, wenn es irgendwie heißt, na glaubst du, die Kartoffeln brauchen noch ein bisschen, ich bin mir nicht sicher, was sollen wir dann tun? Dann sage ich meistens immer, töten wir sie?
9: Und ich wollte noch was sagen. Ich bin stolzer Tokyo-Hotel-Fan. Und wenn ihr meint, ihr müsstet uns fertig machen, machen wir mal euch richtig fertig, ja? Also haltet lieber eure Maul.
1: Tokyo-Hotel-Fetzerei. Großartig. Voll. Ist ungefähr eine 11-Jährige, die sich da aufregt, oder? Wie alt ist die?
2: Ja, gefühlt 11, aber klingen tut die richtig arg. Ein bisschen Boomer-esk. Haltet euren Maul.
10: Is this real life?
11: Yeah, this is real life.
2: Eine Frage, die ich mir täglich stelle, wenn ich aufwache. Ich glaube, das Video kennen sicher die meisten. Ich glaube, es ist Kevin After Dentist und der ist ja total zugepumpt worden. In den USA macht man das ja, da werden Kinder zugepumpt. Überraschungseier verboten, gefährlich, aber beim Zahnarzt kriegst du die ärgsten Gifte dann reingedruckt.
1: Ja, ja, voll. Also Lachgas war das nicht.
2: Na, weil gelacht hat er nicht viel, aber hat sich sehr viele Fragen um seine Existenz gemacht, nämlich ob das denn das echte Leben ist.
10: Jolly. Jolly Batman.
1: So, zwei kleine Boys.
2: Ja, ich habe keine Geschwister, aber wenn ich das Video anschaue, bin ich auch richtig froh drum. Zwei kleine Burschis, der eine beißt dem anderen in den Finger und der Charlie hat einen Murz drum freit damit.
10: Charlie.
1: Aber er findet es auch irgendwie leiwand.
2: Irgendwie schon. Ich meine, der ist jetzt famos geworden durch das Video, ne? Dank seines Bruders.
1: Thank you, brother.
12: Halt, stopp! Jetzt reicht es!
1: So.
2: Wann kann man das nicht sagen? Das kann man immer sagen.
1: Das ist von irgendeiner deutschen
2: Reality-TV-Sendung. Genau, wo so Frauen getauscht werden.
1: Ach,
2: so.
1: Schön, Frauentausch. Ah ja.
2: Und der hat das, glaube ich, auch keine mehr, weil halt, stopp, jetzt reicht's, hat die gesagt und ist dann gegangen, glaube ich.
1: Verstehe. Verständlich auch.
2: Es ist total verständlich.
1: Also ich verstehe es, dass verständlich ist.
2: Es ist auch sehr langsam gesprochen, weswegen man es versteht. Hast du mir das verstanden, was ich gesagt habe?
1: Das ist wirklich, als würdest du dich selber vorspulen. Das ist, der Cousin, meine lieben Leute, ist bei mir in der FM4 Happy Hour. Wörterfetzen, das machen wir gemeinsam. Aber jetzt hören wir eine fetzengeile Nummer, nämlich von Donna Savage.
2: Dritte.
1: Da geht es auch um eine Fetzerei.
2: Da wird jetzt sowas von gefetzt, aber richtig.

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4: Wir befassen uns mit Wörtern, mit der Herkunft dieser Wörter, mit vielleicht Missverständnissen rund um diese Wörter herum. Und all diese Dinge weiß der Cousin. Hallo.
5: Hallo, Eva.
4: Das Wort Fetzen, das haben wir jetzt schon zerlegt in viele kleine Fetzerl, tatsächlich. Aber es gibt ja auch so Liedtexte, so misheard lyrics, vor allem, wenn man zum Beispiel, wenn man noch ein bisschen jünger ist oder schon sehr alt ist und noch nicht so gut Englisch kann oder es auch nie wirklich gut gelernt hat, da kann man dann manche Liedtexte wirklich falsch verstehen. Und auch ganz falsch mitsingen.
5: Oder total neu interpretieren. Ich finde, diese misheard lyrics sind manchmal sogar besser als das Originallied. Sag ich dir ehrlich.
4: Zum Beispiel?
5: Ken Lee, Liberty Without You.
6: Oh, Ken Lee, to Liberty Without You.
4: Mariah Carey, ja. Can't Live Without You. Ken Lee.
5: Can Liberty Without You. Ich finde das auch so schön, dass wir uns als Gesellschaft bei manchen Songs darauf geeinigt haben, dass es wurscht ist.
4: Dass es uns wurscht ist.
5: Zum Beispiel Respect kennt ja jeder. Und jeder singt da gern dazu. Wer singt nicht gern zu Respect? Respect ist sowas Tolles. Ja? Und da geht ja der Text so, R-E-S-P-E-C-T, find out what it means to me.
4: Genau.
5: R-E-S-P-E-C-T, find out what it means to me. Vor allem, und wir finden es niemals heraus, weil es uns wurscht ist.
4: Mir ist es übrigens nicht ganz wurscht. Ich habe herausgefunden, was Take Care TCB wirklich heißt. Aretha Franklin herself in einem Interview.
7: Which is the worst rendition ever done of those lyrics.
8: Take Care TCB.
7: What does
8: Take
7: that?
8: Care Booze.
4: Take Care of Business. Das hat sich dann so verinnerlicht, oder? Die falschen Liedtexte, da kann man auch das Richtige nicht mehr akzeptieren.
5: Nein, sondern dann ist das Neue das Echte. Und das will man behalten, was besser ist vielleicht auch.
4: Warte, ich hätte auch noch eine Nummer.
5: Also für mich klingt das noch I'm a lion, I'm a vinyl, I'm a skittle, I'm a beetle.
4: Kurt Cobain hat, glaube ich, keine Skittles gegessen.
5: Ich glaube, damals gab es auch noch gar keine Skittles.
4: Ja. Also können wir uns vielleicht darauf einigen, dass man manche Wörter bewusst so zerfetzt, dass man sie gar nicht mehr ins Original zurück zusammensetzen könnte.
5: Ja, das kann man so sagen. Das würde ich so unterschreiben. Wenn wir uns mit so einem Fetzen herlegen, da zu unterschreiben, da würde ich das jetzt auch unterschreiben.
4: Passt. Dann unterschreib, während wir vielleicht die nächste Nummer spielen. Welche hast du mitgebracht? Larry's?
5: Larry's ist super. Da geht's nämlich um die Fetzenschädel.
4: Von?
5: Ames.

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2: Und das Wort Fetzen haben wir heute schon zerkleinert, zerfetzt in mini kleine Teilchen. Und wir haben auch vorhin darüber gesprochen, wie sehr man auch Liedtexte, nämlich Original-Liedtexte, so verdrehen und zerfetzen kann, dass sie dann einfach so verinnerlicht sind, dass man glaubt, sie sind richtig.
3: Remix!
2: Apropos Liedtexte verdrehen, du hast ja letztens einen Biebitzer-Song auf Social Media komplett verdreht und neu interpretiert.
3: Eigentlich habe ich ja den Song geghostwritet, einen komplett neuen Biebitzer-Song, und ich bin sowas von Hass, weil Biebitzer hat sich noch immer nicht gemeldet. Ich glaube, wir haben Boiler Fetzerei.
2: Okay, man merkt, du hegst eine große Liebe für Biebitzer eigentlich, sonst würdest du dich ja mit ihm nicht so befassen, lieber Cousin. Und da würde ich dich jetzt gerne ein bisschen herausfordern.
3: Okay, a challenge.
2: A Challenge machen wir jetzt. Okay. Ja, weil ich glaube, du bist ziemlich Biebitzer-Bibelfest. Vor allem, wenn du behauptest, dass du ghostwritest und so. Naja. Dann schauen wir mal, ob diese Behauptung stimmt oder ob das nur eine fetzendepperte Idee von dir war.
3: Naja, das werden wir jetzt sehen.
2: Ja, okay, pass auf. Die Challenge ist, ich stelle dir ein paar Fragen und du musst mit Sätzen aus Biebitzer-Liedtexten antworten. Du kannst alle bisher erschienenen Biebitzer-Songs hernehmen, alle, die dir einfallen, die du auswendig weißt.
3: Okay, na passt, du musst ganz kurz meine Biebitzer-Datenbank in meinem Schädel kurz aktivieren. Moment, nein, das ist Bilderbuch weiter. Ah, da, Biebitzer. Ja, passt. Ja,
2: Filter Biebitzer, hast du ihn in dir?
3: Ich hab ihn drin.
2: Ja, okay. Für jede richtige Biebitzer-Lyric-Antwort bekommst du einen Punkt. Wie fühlst du dich jetzt, wo unsere erste Folge gleich fertig ist, Cousin?
3: Ich spüre nichts, aber habe ein gutes Outfit.
2: Richtig. Hier der Beweis.
4: Ich spüre nichts, aber habe ein gutes Outfit.
2: Okay, aber weiter. Challenge is not done. Okay, na offensichtlich einen Fetzen, einen Schirchen hast nicht an. Aber was heißt, du spürst nichts?
3: Naja, du bist so kalt zu mir. Eine Ode an Wien.
2: Fast. Du kannst so kalt sein zu mir, heißt es ganz richtig.
4: Du kannst so kalt sein zu mir.
2: Aber das lasse ich noch halb gelten. Sollen wir das vielleicht nach der Sendung klären?
3: Naja, du, ich bin unterwegs und ich habe heute keine Zeit.
2: Unterwegs von Biebitzer.
5: Ich bin unterwegs und ich habe heute keine Zeit.
2: Ja, gut, aber das war jetzt wirklich recht leicht.
3: Easy.
2: Zwischenstand 2,5 Punkte. Aber warte mal, wo bist denn unterwegs?
3: Für eine Nacht im Imperial.
2: Sehr gute Antwort.
4: Imperial, für eine Nacht. Imperial.
2: Aus Hotel Imperial von Biebitzer. Mhm. 3,5 Punkte. Pass auf. Das kannst du dir leisten, Cousin.
3: Ah, jetzt hast du mich. Ah, jetzt hast du mich, Eva. Das ist jetzt nicht leicht, aber Moment. Schwarzfahren zahlt sich aus und ist gut fürs Bargeld.
2: Okay, du bist wirklich ziemlich Biebitzer-Bibelfest. Ja. 4,5 Punkte.
4: Schwarzfahren zahlt sich aus und ist gut fürs Bargeld.
3: Am Weg in die Villa.
2: Ah, Challenge gleich vorüber. Wenn du jetzt die Sendung... unsere Sendung in ein paar Worten beschreiben müsstest, was würdest du als Biebitzer-Lyric antworten?
3: Wenn ich jetzt mein Biebitzer rauslassen würde, dann würde ich sagen, erstens egozentrisch, eigennützig und egomanisch.
2: Ah ja, erst das passt eigentlich perfekt zu uns, Mr. Pessimist.
3: Jawohl,
2: von Biebitzer.
3: Das ist er.
2: Okay.
4: Egozentrisch, eigennützig, egomanisch, fleißig, tüchtig, durchgedreht und selbstverliebt.
2: Ja, und die anderen Eigenschaften passen eigentlich auch zu uns. Hast viel der

0: Wiener Schickeria-Album gehört von Bibiza jedenfalls. Mhm. Also du hast die Challenge geschafft. Du bist wirklich sehr gut in sich Liedtextfetzen zu merken.
1: Ich finde das nächste
0: komplett
1: Mal...
0: komplett unvorbereitet, aber für das hast du viel
1: einfach
0: gewusst.
1: Einfach so, ja.
0: Ich fasse zusammen 5,5 von 6 möglichen Punkten. Lieber Cousin, ich gratuliere dir.
1: Und ich finde, diese Challenge sollte man eigentlich mit Bibiza selber machen.
0: Ja, er muss zu uns einmal in die Sendung kommen.
1: Ich glaube, er schafft das.
0: Bibiza, kommst du?
1: Kommst du?
0: Na, komm.
1: Challenge accepted. Ha? Schauen wir aus. Ich habe ihn extra getaggt sogar, ja. Und jetzt nicht kommt, dann bin ich aber wirklich
0: du, er ghostet dich einfach. Ich finde das eh schon wieder geil. Weißt du, was wir jetzt hören? Wir hören jetzt Cowgirl, Philly. Ein bisschen wieder, wir müssen wieder den Bibiza wieder raus aus dir. Mhm, ja? Okay.
1: Ist schwierig.
0: Okay, machen wir das. Gut. Hey, also da bin ich jetzt tatsächlich sehr überrascht, dass du so viele Bibiza-Songs wirklich kennst und kannst.
1: Unglaublich, oder?
0: Du bist jetzt wirklich sein Ghostwriter.
1: Ja, ich bin sein Geist, seine Seele, seine Muse.

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2: Und eben diese ist bei mir in der Happy Hour. Wir haben das Wort Fetzen heute zerfetzt und ausführlichst untersucht.
3: Ist richtig.
2: Fällt dir zum Thema Fetzen, lieber Cousin, noch was ein?
3: Naja, heute ist ja Dienstag oder wenn man auf Englisch sagt Tuesday. Bei mir ist Tuesday der Tu-es-Tag. Es ist ein Imperativ, der mich immer daran erinnert, dass ich etwas tun muss. Zum Beispiel putzen mit einem Fetzen. Ah! Ja. Den haben wir noch nicht gehabt, oder?
2: Den Putzfetzen, den klassischen.
3: Ja. Und ich glaube, der kommt ja auch vom Stoff, weil manchmal, wenn du dann Stoff gehabt hast, wahrscheinlich, so würde ich mir das jetzt herleiten, hast du ein wenig vom Stoff abgerissen, wenn es schon schier war, und hast den als einen Fetzen zum Putzen verwendet.
2: Ja, weil 1820 hat es vielleicht auch noch kein Mikrofasertuch gegeben.
3: Genau.
2: Cousin, du.
3: Jetzt wird's fetzen deppert.
2: Ich würde jetzt sagen, wir fetzen raus aus dem Studio, lassen die FM4 Homebase herein und ich freue mich auf die nächsten Wörter, die wir zerfetzen werden. Wann sieht man dich denn live auf der Bühne?
3: Ja, ganz bald, der Oktober, der macht's wieder möglich. Am 5. Oktober stehe ich im Kabarett Niedermayr und ich glaube, es gibt nur mehr so 2 oder 3 Tickets.
2: Für Heimatland, Heimatland, dein aktuelles Kabarettstück.
3: So heißt das, ja.
2: Dein Comedy-Langformat.
3: Mhm. Oder Kabarett-Comedy, was ist der Unterschied, werde ich ja auch oft gefragt. Das können wir vielleicht das nächste Mal zerfetzen.
2: Das können wir irgendwann einmal auf jeden Fall zerfetzen, in aller Ruhe hier in der Happy Hour. Ich sage tschüss, danke fürs Zuhören, ihr da draußen. Überlegt euch viele schöne Wörter, ihr könnt uns auch gerne schreiben und wir zerfetzen Wörter für euch.
3: Das machen wir doch gerne, ja.
2: Texter können übrigens auch sehr gut mit Wörtern.
3: Oder auch nicht, weil die haben hin und wieder verstehen sie die Deutschen nicht und dann haben die ein bisschen Sprachbarrieren, hab ich mir sagen lassen.
2: Da muss man
3: ein little drüber machen vielleicht.
2: Genau. Tschüss, der Cousin.
3: Tschüss, Eva und ihr da draußen.

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Boy Harsher mit dem Track Jeans in der FM4 Homebase mit Nina Hochreiner. Und zu diesem Songtitel habe ich auch gleich urviele Fragen. Welche Waschung? Dunkles Denim oder Stonewash oder vielleicht in der Trendfarbe Braun? Und welcher Schnitt? Barrel, Flare, Super Wide Leg? Ihr seht, ich bin auf Jeanssuche und ratlos. Was ich euch aber versprechen kann, in dieser Sendung werden nicht nur Jeans, sondern auch Badeshorts und Weltraumanzüge vorkommen, zumindest indirekt. Wir haben fiktive Grunge-Bands und Star Wars-Verehrung, ein Romandebüt und Festival-News für euch. Gleich dazu mehr.

0: Musik aus Österreich von Ace. Mitte der 2000er haben die beiden kanadischen Freunde Matt Johnson und Jay McCarroll eine Comedy-Webshow namens Nirvana The Band The Show erfunden. Nirvana wohlgemerkt mit zwei N, deswegen spreche ich es auch so aus. Darin geht es um zwei Slacker, die versuchen mit ihrer Band Nirvana The Band ein Konzert in dem Konzertvenue Rivoli in Toronto zu bekommen. Alle Ähnlichkeiten zu jemals existierenden Grunge-Bands sind natürlich völlig zufällig. Nirvana The Band The Show wurde Jahre später zur TV-Serie und dann aufgrund seiner Millennial-Hipster-Comedy- und Popkultur-Hommagen zur Kultshow. In Österreich war die Show aber leider nie so wirklich berühmt. Seit letztem Jahr gibt es eine Filmadaption der Serie. Der Film heißt natürlich Nirvana The Band The Show The Movie und der wird ab dem 3. Oktober endlich auch in Österreich gezeigt, nämlich im Wiener Gartenbau-Kino. Warum ihr euch das nicht entgehen lassen solltet, vor allem wenn ihr Fans von Zeitreisefilmen seid. Das erzählt euch jetzt Nirvana The Band Hardcore-Fan Christoph Seppin.
1: Time Machine Plan. This is going to be the last plan you and I ever have to do. And as far as I'm concerned, Nirvana The Band is playing the Rivoli tonight.
2: Nirvana The Band The Show The Movie referenziert vieles aus der Popkultur. Zum Beispiel, ich versuche das einmal aufzuzählen, Star Trek und The Matrix, Butterfly Effect, Hangover und Grand Theft Auto, Teen Wolf und das Computerspiel Chrono Trigger, die Ellen DeGeneres Show, Will Smiths Watsche bei den Oscars 2022, Reviews des Musikkritikers Anthony Fontano oder James Cordens Carpool Karaoke. Vor allem aber verbeugt sich der Film vor einer der besten Filmreihen aller Zeiten. Und zwar vor Zurück in die Zukunft. Wer die Abenteuer von Marty McFly und Doc Brown liebt, wird Nirvana The Band The Show The Movie zumindest sehr, sehr mögen.
1: This is really all coming together. Right. This is just like Back to the Future. This is insane.
2: Nach einer Reihe von fehlgeschlagenen Plänen und ein paar flotten Handlungswechseln landen Matt Johnson und Jay McCarroll, das sind die kreativen Köpfe und Hauptdarsteller des Nirvana The Band-Universums, plötzlich im Jahr 2008. Dort müssen sie nicht nur herausfinden, wie sie wieder nach Hause kommen, sondern auch überlegen, wie sie ihre Misere dazu verwenden können, endlich für ein Konzert gebucht zu werden.
3: We are trapped. How can we use this
1: to get a show at the Rivoli?
3: No, that's secondary now.
2: Nirvana The Band The Show The Movie vermischt versteckte Kameraaufnahmen auf den Straßen Kanadas mit an Sets gedrehten Szenen. Die Kameraleute sind Teil der Show, sie filmen quasi das Leben von Matt und Jay und deren Quest, einen Gig zu bekommen. Es ist nie ganz klar, was real ist, also welche Reaktionen von überraschten PassantInnen auf der Straße authentisch sind, was improvisiert ist, was geskriptet ist. Man mischt Jackass oder Bruno mit Hipster-Comedy-Shows wie It's Always Sunny in Philadelphia oder Flight of the Conchords und man kommt recht nah dran an das, was Nirvana The Band The Show beziehungsweise The Movie ist.
4: Jay, I got a feeling things are gonna work out okay for us.
5: Is that a cop? Are those police officers looking at us? Let's go down this way. Let's just walk down this way.
2: Okay. Szenen im Film gehen nahtlos ineinander über. Das Ganze verliert keine Sekunde an Drive und man sitzt gebannt im Kinosessel und ist nervös wie damals, als Doc Brown versucht hat, den Blitzeinschlag im Uhrturm von Hill Valley zur Zeitreise zu verwenden.
6: 10.000 Gigawatts!
2: Das Skript von Nirvana The Band The Show The Movie ist fast so detailreich und durchdacht wie das des Vorbilds Zurück in die Zukunft. Wenn wir schon eine Hommage machen, muss sich Matt Johnson gedacht haben, dann machen wir das richtig.
6: Watch out, watch out!
7: What's going on here?
4: Well, this is actually kind of hard to explain.
2: Nirvana The Band The Show The Movie ist sehr vieles. Popkultur-Hommage, Sci-Fi-Movie, Zeitreise-Comedy, versteckter Kameraspaß und Kommentar darauf, wie sich unsere Medienrezeption mit der Zeit verändern kann. Das ist aber auch, und das ist vielleicht das Wichtigste, ein Film über Freundschaft. Über zwei beste Freunde, die miteinander aufwachsen, miteinander alt werden und ihre Beziehung zueinander über die Jahre neu definieren müssen. Und es ist der Beweis, dass man mit wenigen Mitteln sehr viel machen kann und wie kreativ Menschen sein können, wenn sie offensichtlich Spaß an dem haben, was sie machen. Matt Johnson und Jay McCarroll haben mit Nirvana, The Band, The Show, The Movie einen Film für uns gemacht, für Langzeit- oder auch neue Fans der immer noch viel zu unbekannten Serie, aber auch und vielleicht vor allem für sich selbst.
0: Nirvana The Band The Show The Movie ist ab 3. Oktober im Wiener Gartenbau-Kino zu sehen. Hier ein bisschen Musik vom Soundtrack.

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1: Fiverr war das. Nicht nur eine oft gespielte Künstlerin, sondern auch geschätzte Kollegin von uns hier bei FM4. In Fiverrs Ponyhof spielt Nina Fiverr-Sonnenberg auch jeden Sonntag ihre Lieblingsmusik vor. Und nun ist Fiverr auch unter die Autorinnen gegangen. Morgen erscheint ihr Romandebüt »Das Herz, ein Wolf«. In dem geht's zwar ums Sterben, trotzdem hat das Buch viel Witz. FM4-Literaturredakteur Christian Pausch hat's bereits gelesen.
2: Nele Kastners Vater liegt im Sterben. Und schon wie beim Tod der Mutter und der Oma bleibt alles an Nele hängen. Die Bürokratie, die Organisation, die emotionale Arbeit sowieso und auch die Sterbebegleitung auf der Palliativstation. Während wir LeserInnen sie 8 Tage, also 8 Kapitel lang dabei begleiten, auf den Tod des Vaters zu warten, widmet sich Nele in vielen Erinnerungen ihrer eigenen Vergangenheit und der Familiengeschichte. Das passiert auch oft über Gerüche. Da kann die Krankenhausfritteuse schon mal einen Flashback auslösen, der uns ins Zuhause der Familie Kastner führt, wo nach dem Kauf einer Heißluftfritteuse immer mal wieder frittiert wurde. Überhaupt spielt Essen, vor allem Wurstwaren, und Trinken, vor allem Bier, eine gewichtige Rolle in dieser so bayerischen Familie. Für Nele sind diese alltäglichen Dinge oft wichtige Ankerpunkte, um das Zusammenleben mit ihren Eltern jetzt im Nachhinein besser zu begreifen.
3: Die Welt ist gefährlich. Dieser Satz war praktisch das Familienmotto im Hause Kastner. Die Formel »Die Welt ist gefährlich« konterte jede mögliche Gefahr von außen mit einer direkten Absage jeder Aktivität. Ein stetiges »Lieber nicht«, das sich durch Vorkommnisse wie einen geklauten Geldbeutel, einen Strafzettel, einen Riss in der neuen Hose oder einen unangenehmen Zusammenstoß mit einem anderen Menschen bestätigt fühlte.
2: Fiverr ist nicht Nele, wie die Autorin im FM4 Morning Show Interview betont. Persönliche Züge stecken aber sehr wohl in Fiverrs Hauptfigur.
4: Ich bin es nicht, aber es sind wir alle. Also diese Frau, was sie erlebt, das ist meine Geschichte, die Geschichten von ganz vielen Freundinnen und Freunden, die das erlebt haben. Und wie ich es auch bei meinen Texten mache, ich hoffe, die Menschen lesen das und finden sich darin wieder. Wenn es zu persönlich wäre, würden sie das nicht können. Aber es ist natürlich auch mit meine Geschichte, denn wir alle werden irgendwann mal wen verlieren und den beim Sterben begleiten, eine Person. Und das muss nicht immer nur schlimm sein.
2: Obwohl es in »Das Herz, ein Wolf« ums Sterben geht, hat Nina Fiverr-Sonnenberg es geschafft, diese Geschichte mit Witz, Herz und mit viel Münchner Lokalkolorit zu erzählen.
1: »Das Herz, ein Wolf« von Nina Fiverr-Sonnenberg ist bei BTB erschienen. Mehr zum Buch gibt's auf fm4orf.at.

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0: Memories von Bieber Dubi. Ein Song aus ihrem neuen Album Pylon. Dieses Album ist übrigens sowas wie ihr Soundtrack für Heimweh geworden und die beim Blick aus dem Tourbusfenster vorbeiziehenden Strommasten, also Pylons, die dienen als Symbol dafür. Sehr schön. Musik aus Österreich von Lila und Euroteuro gibt's gleich.
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Kombis. Nino Hochreiner wünscht euch einen feinen Dienstagabend und Rosen gibt's jetzt auch gleich obendrauf in Form eines neuen Songs, nämlich von den schottischen Indie-Darlings Churches. Sängerin Lauren Mayberry ist nach ihrem Soloalbum wieder mit der Band am Start. Es soll ein paar Secret-Gigs geben und wer weiß, vielleicht auch bald ein ganzes Album. Roses, so heißt der neue Track und ist ein leicht düsterer, dramatischer, möglicher Vorbote für dieses Album. Und hey, ein bisschen Drama, oder? Das können wir schon vertragen jetzt.

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0: Bad Company von Inpatient, das ist eine Kollabo von Chris Webby und Ren. Diesen Sommer haben sie ein gemeinsames Album veröffentlicht. Und über diesen britischen Ausnahmemusiker, Musikproduzenten, Sänger und Rapper Ren möchte ich jetzt mit Rainer Springen-Schmidt etwas ausführlicher sprechen. Hallo Rainer.
1: Grüß dich.
0: Wir haben nämlich hier bei FM4 die Ren Appreciation Society gegründet.
1: Ja, wir zwei. Das haben wir.
0: Und wir finden, dass Ren sich auch hierzulande mehr Aufmerksamkeit verdient hat, als er im UK eigentlich schon hat.
1: Ja, da gehen 70.000 Leute ins Stadion, wenn Ren spielt. Und in Österreich, glaube ich, weiß nicht, ob er da mehr als das Chelsea vollkriegen würde.
0: Mir kommt er seit einigen Jahren immer wieder mal unter über auf Social Media mit seinen Videos,
1: ja,
0: und seinen lyrischen Eskapaden, kann man sagen. Mhm. Warum findest du, dass er mehr Aufmerksamkeit verdient hat?
1: Nee, ich finde, der ja geht einfach irrsinnig tief. Also erstens mag ich diesen Sprechgesang in diesem Akzent, wie es Mike Skinner oder die Sleaford Mods und andere seit Jahren ja machen. Aber ich finde, dadurch, dass er so dermaßen sein Innerstes nach außen kehrt, zumindest das Innerste seines lyrischen Ichs, dadurch schafft er eine irrsinnige Nähe und das finde ich faszinierend und dazu hat er auch eine irrsinnige Sprachgewalt.
0: Hören wir uns das mal an.
2: Hi Ren, I've been taking some time to be distant, I've been taking some time to be still, I've been taking some time to be by myself since my therapist told me I'm ill, and I've been making some progress lately. And I've learned some new coping skills. So I haven't really needed you much, man. I think we need to just step back and chill. Ren, you sound more insane than I do. You think that those doctors are really there to guide you? Been through this a million times. Your civilian mind is so perfect to always being lied to. Okay, take another pill, boy. Drown yourself in the sound of white noise. 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Fucking dumb boy. Nah, mate. This time is different, man.
0: Hi, Ren, heißt dieser Track. Kommuniziert er da mit sich selber?
1: Da kommuniziert er quasi mit sich selber. Das ist quasi ein schizophrenes Engelchen versus Teufelchen.
0: Ich finde ja auch, dass, weil du gemeint hast, sein lyrisches Ich trägt das so nach außen. Ich glaube schon oder wage zu behaupten, dass das schon sehr viel mit seinem persönlichen Ich auch zu tun hat. Er war ja als Teenager sehr krank, konnte dann
1: Borreliose.
0: Ganz lang keine Musik machen, wurde dann auch von seinem Label gedroppt. Also seine Karriere wurde da auch irgendwie auf Pause gestellt und jetzt thematisiert er in seinen Songs Probleme mit mentaler Gesundheit, emotionale Not, diese harte Lebensrealität und will eben diese Probleme auch öffentlich zur Diskussion stellen.
1: Mhm. Pillen nehmen ist zum Beispiel ein Thema, das immer wieder vorkommt in seinen Songs. Zum Beispiel auch in dem Duett, das er mit Chinchilla gemacht hat.
2: So

0: Hm. Er bezeichnet selbst seine Musik als Bardcore, zumindest sagt das Wikipedia, weil er so viel zusammenmischt. Also alle möglichen Musikstile, er spielt ganz viele Instrumente, er macht Slam-Poetry, er hat eine sehr große Theatralik in seiner Performance. Und ja, das ist alles sehr roh und sehr intensiv.
1: Eins seiner schönsten Projekte war sozusagen ein Remake der Bittersweet Symphony von Verve. Das hat er sowohl im Video als auch musikalisch quasi über das Instrumental drüber gerappt und auch das Video quasi geremaked, wo er da durch eine englische Stadt geht, wahrscheinlich durch Brighton, wo er lebt. Mhm. Im Gegensatz zum Originalvideo, die Leute nicht anrempelt, sondern eigentlich erzählt, wie super der das findet da.
0: Okay, das war's von uns, von der Ren Appreciation Society. Wir hoffen beide, dass da noch mehr kommt von Ren in der Zukunft. Vielleicht auch mal ein Konzert.
1: Wir haben schon 4 Mitglieder bei FM4.
0: Also 4 sind wir schon, okay. Mhm. Jetzt auch vielleicht in unserer Hörerinnenschaft gewachsen. Und wir hören uns jetzt diesen Retake von Ren von Bittersweet Symphony in vollster schöner Länge an.
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0: Anderson .Paak und Corday mit A Good Day. Für ein bestimmtes Festival sind die guten Tage wohl gezählt. Electronic Music on Vacation mit diesem Motto lädt das Lighthouse Festival jedes Jahr im Mai Festivalfans auf die Halbinsel Lanterna nach Poreč, Kroatien ein, um 5 Tage lang zu feiern. Seit einigen Tagen ist aber klar, das Lighthouse Festival wird nächstes Jahr zum letzten Mal in Kroatien stattfinden. Nach 15 Jahren und 13 Ausgaben ist Schluss. Warum aber endet diese Erfolgsgeschichte? Was sagt das Ende vom Lighthouse Festival über die Festivalszene aus? Susi Ondrušová hat sich mit dem Gründer des Festivals, Hennes Weiß, darüber unterhalten.
1: Ganz offen und ehrlich gesagt, wir wurden von dieser Nachricht auch erst vor 3 Wochen total überrascht. Wir sind schon davon ausgegangen, dass wir es noch 1 bis 3 Jahre machen dürfen.
2: Warum hört das Lighthouse Festival in Kroatien also nächstes Jahr auf? Die Location-Betreiber haben die Zusammenarbeit mit dem Lighthouse Festival beendet.
1: Sie haben, um es ganz ehrlich zu sagen, glaube ich, keine Lust mehr auf uns. Es ist für sie zu viel Aufwand. Wahrscheinlich, das kann ich jetzt auch nicht in deren Karten schauen, ist es für sie finanziell nicht mehr so attraktiv. Sie haben einfach mit Touristen, wenn sie voll sind, viel weniger Aufwand und wahrscheinlich sogar mehr Gewinn. Das heißt, ich bin im Nachhinein gesehen mega, mega dankbar, dass wir das 15 Jahre überhaupt machen durften.
2: Das Besondere am Lighthouse Festival war immer die Location. Mit dem Festival-Ticket buchst du auch gleichzeitig deine Unterkunft in der Hotelanlage. Apartment Life statt Camping Life. Frühstücksbuffet statt Müsli-Riegel am Zeltplatz. Hennes Weiß ist Mitbegründer vom Lighthouse Festival. Die Idee für ein Festival am Meer kam ihm im Urlaub. Urlaub von seinem damaligen Job als Clubbetreiber. 2009 hat Hennes Weiß in Wien die Pratersauna übernommen. In den 10er Jahren war die Pratersauna einer der Orte für Fans elektronischer Musik in Wien. Und sie war auch bekannt über die Landesgrenzen hinweg.
1: Die ganze Szene war noch nicht so segmentiert wie heute. Im Grunde genommen war einfach jeder dort, der Lust hatte auf Party und elektronische Musik, und es gab auch nicht so viel Alternativen damals.
2: Ein Boutique-Festival braucht eine besondere Location. Das Lighthouse-Festival-Gelände liegt auf der kroatischen Halbinsel Lanterna zwischen den Städtchen Poreč und Novi Grad, circa 4 Autostunden von Graz entfernt. Als Veranstalter braucht man einen langen Atem. Die erste Ausgabe 2013 war noch holprig.
1: Die allererste Ausgabe, da sind wir, wussten gar nicht, was passiert, und sind eigentlich, waren nur 300-400 Leute, im Grunde genommen die alte Pratersauna-Familie. Und dann hat es gleich mal 4 Tage durchgeregnet und wir sind eigentlich mit einem relativ großen Minus heimgefahren und ich habe mir gedacht, what the fuck are we doing here?
2: 13 Ausgaben später ist das Lighthouse Festival eine etablierte Festival-Brand. Es gab sogar Lighthouse Festival in Südafrika und in Sansibar. In Österreich gibt es eine eigene Winterausgabe, das Grand Lighthouse in Bad Gastein. Als Festivalveranstalter steht man nach 15 erfolgreichen Jahren aber sowieso noch vor ganz anderen Problemen.
1: Die Kosten haben sich eigentlich in den letzten 4 Jahren verdoppelt. Ich gebe jetzt nur ein Beispiel. Wir haben bis zu 120 Artists am Areal. Die müssen natürlich auch alle irgendwo anreisen. Die bekommen ihre Benzingeldpauschale. Wenn ich das vergleiche, was wir vor 4 Jahren am Benzingeld bezahlt haben und was wir jetzt am Benzingeld zahlen, da reden wir von einer Riesensumme, die uns aber dann schon schmerzt. Auch das ist eine Riesenherausforderung für die Zukunft. Ich kann mir jetzt auch gar nicht vorstellen, wo soll das hingehen.
2: Eine weitere Herausforderung ist das Line-up. Das Gen Z-Festivalpublikum ist im Post-Pandemie-Ausgehverhalten, in ihrem Musikkonsum, in ihren Genrevorlieben anders sozialisiert als Besucherinnen, die mit der Pratersauna aufgewachsen sind. Das Lighthouse-Festival-Publikum ist ein treues Publikum, aber mit einem Durchschnittsalter Anfang 30 auch älter als die Gäste, die zum Beispiel das FM4 Frequency Festival besuchen.
1: Es ist tatsächlich so, dass die junge Generation, sogenannte Gen Z, eigentlich komplett anders drauf sind, einen ganz anderen Sound hören. Und man muss sich als Festivalveranstalter, es gibt natürlich viele neue Festivals, die sich nur darauf positionieren. Da haben wir eigentlich schon vor 3-4 Jahren entschieden, das wollen wir nicht, und kriegen sehr viele Komplimente und Props dazu, dass wir sagen, hey, wir ziehen unser Ding durch. Das erklärt aber auch, dass viele, viele Leute gerne wiederkommen und oft kommen und auch älter werden und wir auch ein älteres Publikum haben. Erklärt aber gleichzeitig auch, dass die Jungen oder wir als Leithausfestival uns sehr, sehr schwer tun, die junge Zielgruppe nachzubringen.
2: Ein Act wie Alle Farben zum Beispiel wäre für das Leithausfestival nicht leistbar. Die Gage, die ein Star-DJ wie die Produzentin Hani Dijon heute für ihre Auftritte bekommt, im Vergleich zu ihrer Gage 2018, ist auch nicht drin.
1: Es war für mich so wirklich Gänsehaut, Slot auf der Mainstage, Sonnenuntergang, Wetter hat gepasst, alle haben mitgesungen. Und wenn man vergleicht, wo sie damals stand, wie sie bei uns gespielt hat und wo sie jetzt ist, also ich kann das jetzt auch sagen, ich meine, wir haben da wirklich nur 1.000, 2.000, 3.000 Euro bezahlt und jetzt ist sie ein absoluter Superstar. Und das, glaube ich, hat unser Booking-Team rund um den Leo und den Sumi immer wieder gut gemacht und das werden wir auch jetzt wieder versuchen. Wir versuchen immer, Upcoming Stars zu einem Zeitpunkt zu buchen, wo wir sie uns noch leisten können.
2: In den nächsten Monaten wird das Programm für die letzte Lighthouse Festival Ausgabe 2027 released.
1: It's the last chance, it's the last dance. Wenn man jetzt nicht fährt, dann war man auch nie dort.
3: Am Donnerstag, dem 1. Oktober, beginnt der Vorverkauf für die allerletzte Ausgabe des Lighthouse Festivals in Kroatien. Ein letztes Mal Electronic Music on Vacation wird vom 26. bis 31. Mai in Lanterna Poreč in Kroatien gefeiert. Mehr Infos gibt's auf fm4orf.at.

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0: Österreichs beliebteste Space Rock Band, die Steaming Satellites. Und speaking of space. Letzte Woche ist in Los Angeles ein Raumschiff gelandet. Zumindest schaut es so aus. Das Raumschiff ist aber eigentlich das neu eröffnete Lucas Museum of Narrative Art, benannt nach und gestiftet von George Lucas und seiner Frau. Ja, genau dem hier. Entworfen hat das Gebäude der chinesische Architekt Ma Yansong und es ist riesig, nämlich so groß wie 4 Fußballfelder. Die Eröffnungsausstellung heißt Star Wars in Motion. Gezeigt werden Originale aus dem privaten Archiv von Star Wars-Regisseur George Lucas, zum Beispiel Luke Skywalkers erstes Lichtschwert und Darth Vaders Helm. Aber die Sammlung umfasst noch viel mehr als Star Wars-Schätze. Es gibt auch Comic-Kunst und Illustrationen und Gemälde von Künstlern wie Norman Rockwell, Frida Kahlo, Diego Rivera oder Andy Warhol. Natalie Brunner verehrt George Lucas, den Weltenbauer, sehr. Sie war nicht in L.A., aber sie hat sich in die Bildbände zur Sammlung und zur Museumseröffnung vertieft und teilt ihre Begeisterung jetzt mit uns.
1: That's our good friend Melody Hobson. You may remember. She is married, of course, to Star Wars creator George Lucas, and together they just opened a one-of-a-kind immersive experience that's an homage to the power of storytelling. Wow.
2: Ein Raumschiff, gebaut aus Geschichten, ist also in Downtown L.A. gelandet. Ich fühle ja mehr, als ich verstehe, was George Lucas und seine Frau Melody Hobson mit Narrative Art meinen. Aber das reicht völlig. Ich will an Bord. Meine Liebe zu Star Wars, zu Monstern, zu Mythen, zu Outlaws, zum Geheimnisvollen und zur Fantasie im Allgemeinen hat in einem Kinofoyer begonnen. Nicht im Kinosaal, im Foyer. In dem kleinen Ort, in dem ich aufgewachsen bin, hat das Kino einen ziemlich coolen Besitzer gehabt. Im Foyer hingen gerahmte Plakate Star Wars A New Hope, Der weiße Hai. Genau die Filme, die Popkultur bis heute prägen. Das Plakat von New Hope, das dort gehangen ist, gehört heute übrigens mir. Ein Original aus dem Jahr 1977. Meine Mutter hatte sich geholt, als das Kino geschlossen wurde. Ewiger Dank dafür.
3: 20th Century Fox presents the most extraordinary motion picture of all time.
2: Das Plakat war wie ein Katalysator in meinem Kinderhirn. Stundenlang habe ich es angeschaut. Tagelang. Wer sind diese Menschen?
3: Luke Skywalker was just a farm boy until he received a mysterious message from a princess.
2: Welche Geschichten haben diese Monster? Wie funktioniert das mit den Weltraumrittern und ihren wandelnden Teddybärhunden?
4: You can't win, Darth. If you strike me down, I shall become more powerful than you can possibly imagine.
2: Dann habe ich den Film endlich gesehen und ich wurde nicht enttäuscht. Etwas, das nicht selbstverständlich ist.
3: No legendary adventure of the past could be as exciting as this romance of the future.
2: Bei vielen anderen Bildern kam die Enttäuschung, wenn ich die Geschichte dazu gelesen oder gehört oder gesehen habe. Bei Comic-Titelbildern, bei Plattencovern mit Drachen und Frauen in Metallbikinis. Aber die Star Wars-Bilder, die haben mich in ein Universum geführt, in dem ich mir auch meine eigenen Geschichten ausdenken konnte. Und ich glaube, genau das meinen George Lucas und Melody Hobson mit Narrative Art.
5: We aren't the museum people. We aren't the historians. We're just the people. And we created it for other people. It's art that tells a story in one frame. You can look at it and you need no explanation.
2: Ich war nicht in Los Angeles, als sie ihr Museum aufgesperrt haben. Aber ich habe den Bildband zur Sammlung durchgeblättert. 2 Bände, sehr, sehr schön gemacht. Ich bin stundenlang hängen geblieben, nicht beim Lesen. Beim Schauen. Jedes Werk führt in eine eigene Welt. Manche Kritikerinnen meinten, Narrative Art sei als Kategorie nicht stichhaltig. Mag sein, aber auf der Gefühlsebene funktioniert es. Genau das, was ich liebe, ist hier versammelt in George Lucas' Sammlung. Mad-Magazine, mit denen George Lucas als Student Kunst zu sammeln beginnt. Oder Originalillustrationen zu Where the Wild Things Are, wo die wilden Kerle wohnen. Beatles-Plattencover und Pulp-Comic-Titelbilder aus den 30er Jahren.
6: I think it's important to have a museum that I used to jokingly say, supports all the orphaned arts that nobody else wants to see, but everybody loves.
2: Dank Melody Hobson beinhaltet das Museum und das Buch dazu auch eine bedeutende Sammlung afroamerikanischer Kunst. Darunter Norman Rockwell's The Problem We All Live With. Es zeigt die sechsjährige Ruby Bridges auf dem Weg in eine bis dahin rein weiße Schule. Im Jahr 2012 hat George Lucas Star Wars an Disney verkauft. Für rund 4 Milliarden Dollar. Sein privates Archiv, das hat er behalten. Requisiten und Skizzen. Und die sind jetzt in dem Museum zu sehen. Kino, das ist eine geteilte und doch gemeinsame Erfahrung. Jede für sich, aber alle gemeinsam, beim Staunen und beim Fantasieren. Und ich war wieder mal über mich selbst erstaunt. Mein abgenutztes Erwachsenengehirn hat genauso funktioniert wie damals das Vorschulhirn. Damals hat mich ein Plakat im Kinofoyer auf die Reise geschickt. Und heute sind es zwei prächtige Narrative Art

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Lord, what was that? Was das war, das kann ich euch sagen. Das war die FM4 Homebase am Dienstag. Danke an Christian Pausch, Christoph Seppin, Rainer Springenschmidt, Susi Androschowa und Nathalie Brunner für die schönen und spannenden Geschichten aus dem Pop-Universum. In der oberen linken Ecke des Pop-Universums, da steht übrigens der FM4 Pop-Shop. Der öffnet hier um 22 Uhr. Nina Hochreiner wünscht Buenas Noches.

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1: Herzlich willkommen im FM4 Pop Shop. Mein Name ist Susi Androschowa. Jeden Dienstag gibt es hier das Neueste, das Beste aus der Popwelt, wobei Pop natürlich ein weiter Begriff ist. Ich nehme euch heute mit auf eine Zeitreise. Ich möchte die Sendung nämlich mit einer unkaputtbaren, zeitlosen Nummer aus dem Jahr 1996 öffnen. Hier sind Underworld mit Born Slippy.

Diesen jungen Herrn kannte ich bis vor wenigen Stunden gar nicht. Das war Streichelt und seine Ode an die Clubnächte vorne links. Das ist auch der Ort, wo ihr mich bei Konzerten findet. Der nächste Musiker trägt eine Stadt im Namen, aber er war noch nie in Österreich oder in Wien. Er heißt Jay und sein Bandprojekt heißt Vienna Vienna. Er released auf dem Label von Pete Wentz von Fallout Boy die beste Emo-Heimat für Vienna Vienna. Hier ist sein Song Coolest Thing Alive.

Das war Shiran und Bakal mit Ayeliye Yuma, was so viel heißt. Das war Shiran und Bakal mit Ayeliye Yuma, was so viel heißt wie Oh My Night Mother. Ihr hört den FM4 Popshop. Mein Name ist Susi Androschowa. Und wenn es ein Album gibt, das ich euch von vorne bis hinten empfehlen kann, dann ist es Body Scanner, das neue Album von Uche Yara. Ja, von vorne bis hinten ein unglaubliches Album. Uche Yara hat letzte Woche ein FM4 Überraschungskonzert gespielt. Im November ist sie dann in München und Wien und im Dezember könnt ihr sie dann kurz vor den Feiertagen noch in der grellen Forelle sehen. Oh je, jetzt haben wir gerade mal den letzten Dienstag im September und ich habe schon die Feiertage im Dezember erwähnt. Oh je, wo soll das noch hinführen? Wir hören jetzt aus ihrem aktuellen Album den Track Sloppy Kisser, Do It, Do It, Do It.

Habt ihr diese Nummer erkannt? Das war Freedom, hier gecovert von Kay Tempest. Seit den VMAs, die am Sonntag vergeben wurden, ist meine Timeline voll mit George Michael. Denn bei den Video Music Awards wurde auch George Michael geehrt mit einem Tribute. Und es sind aufgetreten Teddy Swims, Adam Lambert, Ray und Somba. Die haben alle George Michael gecovert und ich muss jetzt kurz losrenten, denn diese vier Namen, die lesen sich so ein bisschen wie ein IQ-Test. Also so, welcher Name passt da nicht dazu? Und ich sage alle, niemand passt da rein, außer Ray vielleicht. Die Clips, die ich gehört habe, also das Somba-Cover, Teddy Swims und Adam Lambert, das klingt alles so schrecklichst. Deswegen habe ich nochmal die Freedom-Cover von Kay Tempest hier ausgegraben und wir hören jetzt nochmal auch ein Cover von Freedom, nämlich von Christine and the Queens. Aber davor, um die Ohren zu säubern, von dieser Vorstellung, von dieser Timeline-Suppe, die ich da ertragen musste jetzt die letzten Tage am Handy. Wir hören jetzt The One and Only, George Michael mit Father Figure.

Ich habe zu Beginn der Sendung gesagt, Uche Yaras Bodyscanner, bestes Album, das in dem Monat erschienen ist. Aber ich habe euch ein Album unterschlagen, nämlich das neue Tinashe-Album. Das gehört auch in die Liste der besten Releases in diesem Monat September. Wir haben gerade gehört den Track Melatonin von Tinashes neuem Album Popstar. Und weil es so schön war, hier ist sie nochmal mit ihrem Song Nobody Wanna Dance Anymore.

Diese Künstlerin ist meine neue Olivia Rodrigo. Das war Erin LeCount hier im FM4 Popshop. Und von Cinema gehen wir jetzt zu einem Wedding. Hier sind The Twins.

Sie ist Schauspielerin, Model und Musikerin. Cara Delevingne war das mit ihrem Song Looking for You. Ich schaue auf die Uhr und kann verlautbaren, ab Mitternacht übernimmt hier Christoph Seppin. Auch er ist begeistert vom neuen Uche Jara-Album. Im Musikpodcast geht es um neue Alben von zum Beispiel Uche Jara, Leftovers und Euro Teuro. Mein Name ist, war und bleibt Susi Androschowa. Wir werden uns nächsten Dienstag wieder hören. Fas übernimmt dann ab dem 13. Oktober bis zum Ende des Monats den Popshop-Laden, während ich mich auf Herbstreisen begebe. Und jetzt noch von mir zwei Nummern zum Schluss. Einmal Cashes, die haben vor 10 Jahren ein Collabo-Album released und sie haben sich natürlich nur die besten Artists ins Studio eingeladen, nämlich Pharrell Williams und Cat Power. Wir hören den Song Go Up. Und es wäre nicht der FM4 Popshop und ich wäre nicht ich, wenn ich nicht einmal in einer Sendung erwähnen würde, dass ich der größte Wolf Alice-Fan bin. Und genau heute vor 9 Jahren, ist das Mercury Prize gekrönte Album Visions of a Life von Wolf Alice erschienen. Und darauf zu finden der beste Song übers Küssen. Hier sind Wolf Alice mit Don't Delete the Kisses.

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0: Ihr hört den FM4 Musik-Podcast und wir reden heute als erstes über die Zugabe der Rückkehr quasi. FM4 ist Lisa Schneider, du bist nicht nur quasi in charge of all things Austrian Music bei Radio FM4, du bist auch in charge of all things Oasis, oder?
1: Sagen wir es, wie es ist. Ich bin schon ein riesengroßer
0: Oasis
1: Fan.
0: Oasis und Österreich-Redaktion.
1: Genau.
0: So, das ist ein bisschen auch thematisch heute, worum es gehen wird im Podcast.
1: Wer Fan ist oder vielleicht auch wer nicht Fan ist, hat es mitbekommen. Es gibt eine neue große Oasis-Tour 2027. Diverse Städte am Kontinent und in UK werden...
0: Ich kann sie aufzählen. Glasgow, ja. Manchester, München, Barcelona, Amsterdam, Paris, Rom, Boston, Las Vegas, Slane Castle ist in Irland und das legendäre Knebworth.
1: Geil. Ja, jedenfalls ist es angekündigt und dann geht es jetzt wieder darum, wie komme ich an mein Ticket. Wir erinnern uns vielleicht, wie es war beim letzten großen Tourneeauftakt von Oasis. Man hat 100 Tabs offen und ruft alle Mamas und Omas und Freunde an, die man hat und sagt, bitte mit mir mitprobieren, ein Ticket zu bekommen. Jedenfalls ist es jetzt so, ein bisschen anders als zuletzt. Man hat sich vorregistrieren müssen für diesen Pre-Sale und dann hat es geheißen, eben von Donnerstag, vergangenen Donnerstag bis vergangenen Sonntag bekommt man einen Zugangscode.
0: So ein bisschen so lotteriemäßig.
1: Genau, du bekommst dann per E-Mail einen Code und einen Timeslot, zu dem du dir dann für eine Stadt deiner Wahl, das gibst du auch bei der Vorregistrierung an, Tickets kaufen kannst.
0: Es gibt so eine Kartenverkaufstaktik, die nennt sich Dynamic Pricing. Das kann man sich ein bisschen so vorstellen, dass ganz grob gesagt oder ganz vage gesagt, der Preis passt sich der Nachfrage an. Das ist natürlich sehr unbeliebt und große Unternehmen versuchen dann ein bisschen zurückzurudern von sowas wie Dynamic Pricing. Und so hätte es auch bei dieser Oasis, bei diesem Oasis-Vorverkauf sein sollen. Jetzt haben sie aber viele Leute dann reingeklickt bei den Tickets und das günstigste, was es überhaupt gegeben hat, hat bei vielen erst bei 300 Pfund begonnen oder manche andere haben dann gesagt, so, ich kann mir nur Karten um 500 Pfund kaufen.
1: Mhm.
0: Ich habe ein bisschen Halbjournalismus gespielt.
1: Mhm.
0: Ich habe ein bisschen nachgefragt bei Menschen, die da auch in diesem Vorverkauf gewesen sind, wie das ausschaut. Ich habe eine Antwort von einem Menschen, der im Vorverkauf gewesen ist, auch bekommen. Einem Menschen, der in Las Vegas versucht hat, Tickets zu kaufen. Technisch gesehen sind die Tickets nicht dynamisch quasi gewesen, weil die nicht mit der Nachfrage gestiegen sind und die Preise verändert haben. Aber andererseits hat es sehr, sehr viele oder auffällig viele VIP-Tickets gegeben, wenn man sich da das angeschaut hat. Das könnte wirken wie, da versucht man quasi dieser dynamischen hohen Preis, diesen hohen Preisen, das dem zu umgehen, indem man sagt, naja, das sind ja nur VIP-Tickets. Es gibt ja eh die normalen Tickets. Mhm. Nur wie viele von uns den normalen Tickets gibt, das kriegt man ja dann nicht mit. Es wäre auf jeden Fall eine Möglichkeit, dass man als Ticketer sagt, naja, wir machen keine Dynamic Pricing, aber VIP-Tickets sind quasi das neue Dynamic Pricing.
1: Ja.
0: Achtet mal das nächste Mal drauf, wenn ihr euch irgendwie versucht, Tickets zu kaufen, wie oft da die Kategorie VIP auftaucht oder ob euch das anders oder unterschiedlich vorkommt als in der Vergangenheit. Wir schauen uns das dann in Zukunft auch noch ein bisschen an. Liam Gallagher hat währenddessen dazu gepostet, weil die Leute geschrieben haben, so, Alter, es ist so stressig, das ganze Wochenende herumzubangen und dann kriegt man diesen blöden Code der Lotterie nicht, dass man dann überhaupt Tickets kaufen kann. Er hat einfach gepostet, Stressification for the Nation.
1: Mhm. Der sitzt so jetzt gerade irgendwo mit seinem Guinness und lacht sich eins.
0: Mhm. Im House of Guinness.
1: Ja.
0: Noel Gallagher hat gesagt, wenn sie so viele Konzerte spielen würden, damit alle hingehen könnten, dann müssten sie fast 80 Mal in Manchester spielen.
1: Ja, ich glaube es.
0: Ja. Gut, vielleicht haben manche von euch Karten bekommen, vielleicht manche nicht. Freuen uns für euch oder tut uns leid. Lisa, ein Lied für Menschen von Oasis, die Karten bekommen haben?
1: Cigarettes and Alcohol.
0: Ah ja, und eins für Leute, die... keine Tickets bekommen haben.
1: Cigarettes and Alcohol.
0: Nein. Hey!

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1: Wenn ihr ein bisschen weniger Kohle ausgeben wollt als hunderte, tausende Euro für Oasis-Karten, damit man die Gallaghers nochmal sehen könnt, könnt ihr auch andere Bands supporten und müsst nicht so weit reisen. Homegrown Bands zum Beispiel, weil das passt jetzt thematisch auch sehr gut. Es hat am Freitag einen Haufen neuer Alben von Homegrown Musik österreichischen Artists gegeben. FM4's Lisa Schneider ist ja noch hier im FM4 Musik Podcast und da du ja in charge of all things Austrian Music und im FM4 Soundpark und so bist, der heuer 25-jährig ist.
2: 25 Jahre, liebe Leute.
1: Es wird groß zelebriert. Mhm. Ne? Die österreichische Musikszene zelebriert das anscheinend mit jede Menge Alben. Es sind neue Alben rausgekommen. Gehen wir es kurz durch. Es sind fünf Stück, ist sie mir jetzt aufgefallen. Sorry an alle Local Bands, die wir da jetzt übersehen haben. Ein Album von der Band Leftovers, Schau nicht so heißt das. Wir haben Leftovers zuletzt im Ernst-Happel-Stadion als Vorband von Toten Hosen gesehen. Da tut sich was, ne? Großer Sound bei der Band jetzt.
2: Ja, super. Also bei Leftovers immer große Empfehlung, sich diese Band live anzuschauen, weil du stehst dann dort und denkst dir, das ist eine sehr gute Punkband einfach. Also es macht total Spaß, ihnen zuzuschauen. Das hat da viel damit zu tun, dass auch alle vier Mitglieder gleichzeitig involviert sind, im Sinne von machen selbe Anzahl von Bühnenansagen oder singen auch immer irgendwie abwechselnd. Und es ist eben so ein ganzer Liebes, natürlich sehr kreischiges und so Miteinander auf der Bühne. Jetzt haben sie ein neues Album rausgebracht. Menschen würden vielleicht darüber sagen, das ist wieder fast wie Back to the Roots. Kann man das bei einer sehr jungen Band wie Leftovers sagen? Ja, warum auch wieder nicht? Wir kennen die seit so 4-5 Jahren ungefähr. Und ja, eine gute Punkband ist das einfach.
1: Schau nicht so, guter Name, passt sehr gut zu Österreich. Ja, Punkrock.
2: Ja.
1: Hört sich Leftovers an, wenn euch das dann taugt oder wenn ihr diese Beschreibung irgendwie ein bisschen, wenn ich euch aus dem Herzen spricht. Ja, das muss man auch bei Leftovers noch kurz dazu sagen. Leftovers, das ist trotzdem nicht, ist keine Easy-Listening-Musik.
2: Na, absolut nicht. Also und es ist, wenn man es so probiert auch zu Hause, was nicht beim Wohnungputzen laufen zu lassen, das funktioniert nicht ganz. Da will schon hingehört werden.
1: Das ist die Mehrheit dieser fünf Alben, dieser fünf österreichischen Alben, über die wir da kurz sprechen wollen, sind eigentlich keine Easy-Listening-Alben oder zumindest die Hälfte.
2: Die Hälfte wahrscheinlich. Mhm.

0: Leftovers haben ein neues Album rausgebracht, das heißt Schau nicht so. Noch ein musikalischer Tipp, Homegrown-Musik-Tipp. Uche Yara hat das Album Body Scanner draußen. Uche Yara, da gibt's ja einiges. Da gibt's ja nicht nur die Musik, die sie jetzt gerade aktuell selber macht, sondern da gibt's ja ganz viele News rundherum, oder?
1: Genau so ist es. Uche Yara, die kommt eigentlich aus Linz. Dort hat sie auch ihre Lieblingsband auf der ganzen Welt kennengelernt. Vor einigen Jahren als Superfan bei Bilderbuch in der ersten Reihe. Uche Yara war dann kurzzeitig mal in London. Mittlerweile lebt sie in Berlin, macht eben selber Musik, ist super, macht alles selber, ist wirklich Multi-Instrumentalistin, wie es eben irgendwo im Internet oder im Dictionary steht. Spielt alles selber ein, macht alles selber, produziert auch alles selber. Jetzt ist das erste Album da. Das ist die zweiten großen News für Uche Yara heuer, weil vor ein paar Monaten, ihr wisst es eh, ist auch bekannt geworden, dass sie die neue Bilderbuch-Live-Gitarristin ist. Mhm. Hat auch jetzt schon ein paar Shows in Österreich und auch unter anderem in Asien mitgespielt. Taugt ihr alles total, sie hat total nett in einem Interview gesagt, ich sehe mich eigentlich gar nicht so als so Gitarristin. Schon, sie kann prinzipiell alle Instrumente spielen, die es dir gibt, aber Bilderbuch macht sie das irre gut. Sie sagt, es ist schon sehr challenging. Aber für ihr Projekt macht sie eigentlich mehr alle anderen Instrumente ein bisschen.
0: Es ist wirklich erstaunlich, wenn man sich dieses Album anhört, das neue Album von Uche Yara. Das ist Musik, wenn man die hört, könnte man sich die vorstellen, dass die aus Großbritannien kommt oder vielleicht aus den USA kommt, aber nicht aus vielen anderen Ländern, schon gar nicht aus Österreich. Das könnte fast ein bisschen zu groß für das österreichische Ohr sein oder sowas, denke ich mir so ein bisschen. Es könnte ein bisschen schwierig sein, fast in Österreich so ein größeres Publikum damit zu erreichen, weil ich nicht sicher bin, ob da überhaupt die Crowd dafür so existiert, außerhalb von ein paar wirklichen Musikfuchsinnen und Liebhaberinnen.
1: Aber weißt du was? Genau diese Sätze gerade erinnern mich in der Sekunde an Kari Kari. Mhm. Das ist ja auch so eine überlebensgroße Band, eine der besten Bands, die wir haben hier. Und da würde man auch meinen, wenn man das hört, das ist so auf einem so orgen internationalen Level und schon viele Hits, aber zwischendurch auch einfach nur das, was sie halt gern hören und machen. Mhm. Und bei Uche kommt es mir ähnlich vor. Die ist so ausgefuchst. Also jetzt ist sie immer, ich kann gar nicht sagen, das ist jetzt nicht Gitarrenmusik oder eine Clubmusik, sondern irgendwas dazwischen. Was sie schon hat, ist schon ihr Sound. Du wirst ihn erkennen, den Uche Yara Sound. Aber wenn die Instrumente anders klingen und wenn ihre Stimme anders klingt, weil sie selber sagt, je nachdem wie lang die Nacht davor war, klingt ihre Stimme auch jeden Tag ein bisschen anders. Die ist einfach eine richtige, es klingt so deppert, so eine Künstlerin einfach in allem, was sie macht. Also die spielt da kein normales Konzert, die baut die Bühne in der Mitte der Crowd auf, also so 360 Grad mäßig und lädt sie Tänzer und Tänzerinnen dazu ein, um mit ihr da ein Riesenfest zu machen. Die denkt schon irgendwie so sehr, sehr groß. Also ich wünsche es ihr sehr, dass sie da vielleicht sogar eben in UK oder so bald nochmal andocken kann. Aber wir wissen, die Konkurrenz wird nicht kleiner außerhalb Österreichs.
0: Man mag vermuten, dass sie die Creme de la Creme der internationalen Musik hört, aller Zeiten und aller Jahrzehnte, damit man, weil solche Einflüsse muss man dann irgendwoher auch haben, dass man so clevere Songs schreibt oder man ist ein Genius und kommt einfach selber drauf.
1: Ich glaube, dass sie wirklich ein Genius ist.
0: Alright.

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1: Noch ein Tipp für euch, ebenfalls am Freitag rausgekommen, das neue Album. Ist es das zweite Album von Oscar Haag, Lost Cause? Yes. Oscar Haag begleitet uns schon viele Jahre oder euch schon viele Jahre hier in der österreichischen Musikszene, obwohl er noch gar nicht so alt ist. Mm. Aber er hat schon mal den FM4 Award bei den Amadeus Austrian Music Awards gewonnen. Sein allererstes Konzert hat er beim Wiener Popfest, glaube ich, damals in einer Kirche, in der Kirche gespielt.
2: In der Karlskirche, da war 15.
1: Das das erste? Na bitte.
2: Das war sein erstes Konzert.
1: Und jetzt hat er schon eine lange Karriere und es ist aber erst ein paar Jahre später.
2: Er ist 21.
1: Na bitte. Lost Cause ist das zweite Album. Das ist sehr süßer Indie-Folk. Ist das ein bisschen?
2: Kann man schon gut so sagen. Also der Oscar bleibt seinem Sound schon gut treu, wenn man ihn kennt, wenn man ihn schon ein bisschen gehört hat. Schöne, manchmal sehr groß gedachte, romantische Songs, sehr oft in Gitarrenbegleitung. Man merkt, dass er gerne Sachen wie Beirut hört und natürlich seine Beatles, die er immer wieder zitiert.
1: Ein bisschen Bob Dylan auch, oder?
2: Ein bisschen Bob Dylan auch, aber er kommt schon manchmal raus aus diesem sehr schönen und schön gemeinten Popliedern. Er hat einen Song, der heißt zum Beispiel Dropout. Der lehnt sich eh auch sehr an das ganze Albumthema Lost Cause. Da geht es darum, dass ein Lehrer damals zum Oscar gesagt hat, wenn es da aufhörst mit der Schule, wird nichts mit dir. Also du bist irgendwie so ein verlorener Fall. Und das hat er sich schon zu Herzen genommen und hat dieses Album als Gegenbeweis ein bisschen angeführt. Und das ist schon ein Rock'n'Roll-Lied und das mag ich eigentlich sehr gerne.

0: Alright, noch ein Tipp. Steaming Satellites gibt's schon lang mit einem Album, das mir heute erst aufgefallen, als ich es laut ausgesprochen habe, dass das ein Reim ist, nämlich The Great Lime Paradigm.
1: Ja, schön.
0: Was gibt's zu den Steaming Satellites zu sagen?
1: Diese Band ist ja eine Salzburger Institution quasi. 20 Jahre feiern wir heute, heuer. Das ist eh schön. Wir haben jetzt ganz viele 20 Jahre Jubiläen in diesen Monaten mit Bands, die uns bei FM4 vor allem auch schon sehr lang begleiten. Steaming Satellites haben angefangen in so einer Zeit mit so Classic Indie Rock'n'Roll ein bisschen, und denen ist es auch international sehr gut gegangen. Die waren irgendwie unterwegs und passt da vom Sound her und vom Fandasein, glaube ich, her ganz gut dazu mit Bands wie White Lies oder Portugal the Man oder All J, wenn sie einmal Support, und Ravenettes, glaube ich, auch. Mhm. Genau, man hört sie eh raus. Das waren diese 0er-10er Jahre Gitarrenbands mit immer so ein bisschen funky, spacey Einflüssen. Das haben sie immer schon sehr gern gehabt. Und dann ist der Max Borchert, der Sänger und Schreiber und Gitarrist von Steaming Satellites, durch einige schwere private Phasen gegangen. Er redet da auch ganz offen immer in allen Interviews drüber. Und jetzt hat er aber gemeint, und das finde ich schön, beim neuen Album war es ein bisschen so, es hat ihm dann gelangt, mit dem Selbstmitleid, das dann kommt, wenn man zu lange sich damit so befasst, wie zart das Leben ist und welche Schicksalsschläge man so einstecken muss. Und dieses neue Album ist so ein, ich hasse dieses inflationäre Wort, aber so ein Hoffnungsträgerstückchen geworden. Also ein gut gelauntes, gut gemeintes, wir sind da, wir machen es gern, wir sind jetzt alle ein bisschen älter, manche haben Kinder und so weiter, aber wir wissen halt, wo wir sind und dass wir das Beste jetzt auch aus dieser Band und aus dieser gemeinsamen Zeit rausholen wollen.

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2: Wir haben noch Bonustipps, internationale Bonustipps. Zwei Alben nämlich. Ein Album, das ist auch am Freitag rauskommen. Es ist von der völlig unterschätzten Band Protomartyr und es heißt Hotel Usona. Protomartyr kommen aus Detroit. Machen so Musik, ich würde das, für mich in meinem Kopf ist das immer so, wie wenn Nick Cave nie aufgehört hätte, so Musik mit Birthday Party oder Boys Next Door oder sowas zu machen. Mhm. Sind aber relativ jung, also es klingt alles viel älter, das, was Protomartyr machen, als das, was sie sind. Eine unglaublich coole Band und eigentlich ist jedes Album super von denen und auch das Neue ist super. Es ist ein bisschen zach.
3: Ein bisschen zach, aber schon auch gut, hätte ich jetzt gesagt, ja.
2: Genau, das ist mein Tipp. Lisa, du hättest auch einen Tipp noch schnell. Das ist zwar nicht gerade rauskommen, aber es ist noch halbwegs aktuell und wir haben noch nicht drüber geredet gehabt im Musikpodcast, weil wir so viele Spezialfolgen gehabt haben. Und jetzt sind wir zurück bei den Musiknews. Mhm. Big Truck heißt die Band, Mid Day at the Middleway heißt das Album, was muss da die Welt drüber wissen? Dein Album des Jahres bis jetzt, ne?
3: Ja, ich bin ja echt so, ich glaube meistens schon im Spätsommer, Anfang Herbst mein Album und mein Buch und was auch immer Film des Jahres gefunden zu haben. Bin mir ziemlich sicher bei Big Truck, dass es so ist.
2: Ja.
3: Big Truck, ihr müsst eigentlich nur wissen, dass Laurie Vincent, der da schreibt und singt, den kennen wir von Softplay oder wir kennen ihn von Slaves, also seine aktuellen und früheren UK-Bands, ist ein fantastischer Songschreiber und Lyriker, möchte ich fast schon sagen. Dieses Album, es geht einfach um die Ups und Downs des Lebens, aber im Sinne von Bittersüßheit. Also,
2: ist lustig auch.
3: Genau, es ist, man erlebt viel Scheiße im wahrsten Wortsinn auf diesem Album, aber es ist dann gleich um die Ecke so ein sanfter Schmäh auch dabei. Also es ist einfach spitze gedacht, schöne Bilder gezeichnet. Mir hat es manchmal sehr vom Vortrag an Jamie T. erinnert. Manche Leute haben zu mir gesagt, The Streets, das finde ich gar nicht so. Und es macht einfach einen großen Spaß.
2: Sehr viel kluge Lieder auch drauf, sehr viel kluge Texte. Es zahlt sich aus, hinzuhören, nicht nur auf die Musik, sondern auch auf die Texte. Ne?
3: Und man versteht die Texte auch sehr gut.
2: Ja.
3: Das muss man sagen. Also man kann total wie so einem Hörbuch mitgehen mit ihm.
2: Big Truck gehen anscheinend jetzt irgendwie auf Tour, auch am europäischen Kontinenten. Wenn ihr da irgendwo in der Nähe dann seid oder sowas, checkt das aus. Beziehungsweise auch die anderen Bands, von denen wir euch erzählt haben, sind so gut wie alle jetzt, oder ich glaube auch alle, auf Tour jetzt. Also schaut euch das an. Es wird mindestens so gut wie Oasis, wenn nicht viel schöner.
3: Ja.
2: Und wenn ihr keine Oasis-Tickets bekommen habt, oder sie viel zu teuer gewesen sind, dann Don't Look Back in Anger.
3: Mhm.
2: Auch wenn es kitschig klingt, man muss es doch manchmal sagen und auch manchmal hören.
3: Ja.
2: Vielen herzlichen Dank, FM4s Lisa Schneider, dass du da heute geplaudert hast über die Musiknews, ein bisschen die Musiknews des Wochenendes.
3: Juhu.

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